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2: Freitagabend, der Kessel ist aufgeheizt. Herzlich willkommen zur Diskothek Live Radio Show auf Radio Fips. Tja, der Start ins Wochenende mit dem Live Revival, den Club Sounds und natürlich unserem Nachtschwärmer Thorsten Judert. Aber eins nach dem anderen. Ja, danke schön für die Vorankündigung, muss ich sagen, von meinem Kollegen Jürgen Schambeck. Natürlich, nachdem er jetzt die neue Version der SOS-Band gespielt hat. Ja, muss ich natürlich nachziehen nachher. Und ihr hört bei mir die Originalversion der SOS-Band Just Be Good To Me. Aber vorher noch einige Informationen für euch. Natürlich könnt ihr mich auch im Studio erreichen. Habt dazu mehrere Möglichkeiten. Entweder ihr klingelt kurz durch oder schickt eine WhatsApp- oder Signal-Nachricht. Und das Ganze dann unter einer Nummer. Und zwar die 07961 914 2424 ist die Nummer für Telefon, WhatsApp oder Signal. Die 07161 914 2424. Oder eine E-Mail einfach eine E-Mail auf die E-Mail-Adresse studio@radiofips.de. Und natürlich bleibt mir dann nichts anderes übrig, als euch dann für die nächsten 2 Stunden recht viel Spaß, viel Vergnügen, gute Unterhaltung und viele, viele, viele schöne Memories zu wünschen. Das Programm führt euch dann wie gewohnt euer Knuddelkopf. Dankeschön, dass ihr mit dabei seid. Und ist ganz gut, dass ihr mit dabei seid, denn it's time to party right now. Ray Parker and Radio. It's time to party now.

Na, Zippelschuhen in the Bike. Ja, da müsst ihr tanzen. Ist ein richtiger Titel, wo man gleich abheben kann, so zum Tanzen. Ray Parker Jr. and Radio, and it's time to party right now. Ja, 1979 gab's immer Party mit dieser Nummer. Lips Incorporated on the Funky Town.

war 1979 auch so ein richtiger Tanzflächenfüller. Also die Nummer abspielen und die Tanzfläche war voll. Lips Incorporated und Funky Town, wie gesagt, aus dem Jahr 1979. Und der Jürgen hat vorher die neue Version gespielt und als er die gespielt hat, habe ich gedacht, naja, auch schon länger nicht mehr gelaufen. Da spiele ich dann einfach nachher die Originalversion. Und sie waren einfach auch Superstars der 80er, hatten dann ein Hit nach dem anderen. Just Be Good To Me war nur einer von vielen, vielen, vielen anderen. Weekend Girl und so weiter. Also die Liste ist unglaublich. SOS Band, Just Be Good To Me.

0: Just be good to me. Ja, wäre auch nur gut für mich, wenn ich nächsten Samstag Zeit hätte. Muss ich aber abklären. Denn mein guter Freund und Künstler, einer der besten, naja, was heißt einer der besten, Elvis, ja, Interpreten, hat mir gerade im Moment geschrieben und der schreibt mir und wir gehen wieder auf Tour. Unser 10 Jahre Jubiläum Sommertour findet nächsten Samstag ihre Fortsetzung. Please save the date. 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There's good rockin' tonight. Live im Kursaal Cannstatt, Rock'n'Roll im Biergarten. Aaron Blake and the White Shirts. Am Samstag, den 12. Juli 2025 von 17 bis 20 Uhr im wunderschönen Augustiner Biergarten. Der Sommer ruft und diesmal swingt er im Takt der Ruin 50s live im einzigartigen Ambiente des Kursaals Cannstatt. Zwischen alten Bäumen, kühlem Bier und der legendären Konzertmuschel treffen sich Rock'n'Roll, Nostalgie und pure Lebensfreude. Ja, mit viel Spielfreude sorgen wir für echte Rock'n'Roll-Atmosphäre. 2025 feiern wir unser 10-jähriges Bühnenjubiläum. Also, let's go am Samstag, den 12.07. and put on your blues shoes. Then shake, ich krieg's nicht mehr auf die Reihe. Ist die Hitze. Aber auf jeden Fall ab 17 Uhr mit Aaron Black and the White Shirts. Und vor allen Dingen, der Eintritt ist frei. Also sichert euch euren Platz im Biergarten. Aaron Black and the White Shirts im Kurgarten Cannstatt. Und passend dazu...
1: Twist!
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Beatles, The Fat Boys und Jubby Checker. Ja, und wenn er dann auf dem Sound der 50er steht, nächsten Samstag, die beste Elvis-Show. Also sie starten oder haben dann ihr 10-jähriges Bühnenjubiläum. Heißt dann ja auch schon was, ne? 10 Jahre auf der Bühne mit ihrer Show. Aaron Black and the White Shirt am Samstag von 17 bis 20 Uhr im wunderschönen Augustiner Biergarten in Bad Cannstatt. Also, let's go und shake, rattle and roll. Jetzt habe ich es doch, ne? Live ab 17 Uhr, Aaron Black and the White Shirts in Cannstatt. Wir machen weiter. Yo! Und sie waren bei uns damals ebenfalls live zu Gast. Live im Live. Delegation.

0: Obligation, the You and I. Ja, und die haben damals wirklich selber gesungen, im Gegensatz zu den nächsten Interpreten. Haben nicht selber gesungen, haben nur getanzt. Aber wisst ihr was? Der Sound war damals gigantisch. Und er ist heute noch gigantisch. Und ja, gut, okay. Ja, produziert Frank Farian.
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0: Milli Vanilli. Baby, don't forget my number. Ja, hat er schon tolle Sachen produziert, der Frank Farian. Angefangen bei Bonnie M und dann ging es ja weiter mit vielen, vielen anderen. Und leider auch nicht mehr auf Erden.
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Delta Funk, Homo Sapiens, Mr. Doublino. Und dann hätten wir noch gehabt, in den 80ern, die Gap Band. Und was kann es denn anders sein als die Gap Band Mix?

0: Get your ticket, ja, und ich hoffe, ihr habt euer Ticket für die nächste Stunde. Denn wir haben noch eine Stunde Diskothek Live Radio Show, das Live Revival auf Radio Phips. Ja, Blick zur Uhr sagt uns, die erste Stunde ist ja leider schon vorbei. Aber wie gesagt, wir haben ja noch eine Stunde.
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0: 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Und das Radio lebt, ja, und die Diskothek Live Radio Show startet in die zweite Stunde. Und wenn ich so aufs Datum gucke, 4. Juli, und das ist dann Independence Day in den Vereinigten Staaten. Aber nicht nur Independence Day am 4. Juli, und da wird es wieder ein ganz klein wenig traurig, wurde er geboren am 4. Juli 1938, und leider ist er im März, am 30. März 2020 für immer von uns gegangen, hat aber sehr, sehr viel Musik für uns hinterlassen. Und deshalb wishing a heavenly birthday to Bill Withers. Many music life live on forever. Bill Withers, happy heavenly birthday. Und das war im Original von ihm.

Ja, Happy Heavenly Birthday und das Ganze dann. Bill Withers ist auch am 4. Juli geboren. Ja, and one more time. For all my American friends, I wish you a happy 4th July. Und ganz besonders dann and a special Tyron Willis. And thanks for the CD one more time, Tyron. Thank you. And die nächste Nummer hier bei mir auf dem Plattenteller.

Ach ja, und wenn ich so zurückdenke, Freunde, es war doch wirklich eine schöne Zeit, was wir damals hatten. Im Club, in the Club. Ach ja, in der Discothek Live. 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

Special Club Mix, World Up Cameo. Und wir gehen ins Jahr, nee, wir gehen wieder ganz weit zurück in die 80er, aber die Nummer wurde jetzt wieder neu gemacht, 2017, und zwar Grandmaster Furious 5. Stefan Morrissey and Scorpio haben sie wieder aufgehebt. The Message. Damals Grandmaster Flash and the Fuse 5. Und ebenfalls ganz liebe Grüße nach Heidenheim zur Tine Fenske. Grüß dich, Tine. Schön, dass du mit dabei bist.

Leider ist es wieder so wie jeden Freitag. Mir läuft einfach wieder die Zeit davon. Aber na, den müssen wir unbedingt noch und den auch noch in der langen Version. Just Be Good To Me hatten wir. Und jetzt eben mit Just The Way I Like It.

Just the way you like it, der SOS-Fan. Ja, liebe Hörer, liebe Freunde der Diskothek Live, es ist wieder soweit. Ja, die Uhr, die tickt im Hintergrund. Und wir sind wieder angelangt am Ende, ja, von 2 Stunden Diskothek Live Radio Show. Ich darf mich auf jeden Fall bei euch bedanken fürs Zuhören. Wünsche euch ein wunderschönes Wochenende. Und ja, jetzt heißt es noch dranbleiben, denn jetzt kommt ja gleich mein Kollege Thorsten Jodert mit dem Besten, was die elektronische Musik zu bieten hat. Ansonsten können wir uns wieder am Sonntag hören zu Oldies but Goldies von 13 bis 16 Uhr. Oder, ja, nächsten Freitag, wenn es wieder heißt, Diskothek Live Radio Show auf Radio wird Fips. Ich sage dann Dankeschön, bis zum nächsten Mal. Für euch am Mikrofon, Mischpult, Plattenteller, euer Knut Rinkauf. Danke, tschüss, bis zum nächsten Mal. Macht's gut.

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Einen wunderschönen guten Morgen, ihr früh aus dem Bett gefallenen. Ja, ihr hört Radio Fips und die Early Bird Morning Show wieder mit einer Sonderausgabe, weil ich einfach mal drum gebeten worden bin, früher wieder anzufangen. Ja, es gibt auch die frühen Vögel da draußen, nicht nur die lange aufbleiben und dann, okay, Moment mal, da war doch was. Ich war gestern auch weg und bin auch erst kurz nach Mitternacht nach Hause gekommen. Ah, und dann bin ich wieder kurz nach fünf aufgestanden. Nur, ja, wegen euch. Ihr erreicht mich im Studio unter 07161 914 2424, natürlich telefonisch oder unter derselbigen Nummer auch per WhatsApp. Ansonsten eine elektronische Postkarte an studio@radiofips.de. Am Mikrofon für euch ist Richie Lara Solo und wir starten jetzt durch mit der Early Bird Morning Show. Und zwar, ja, die Emmy hat mir vorher schon geschrieben, dass es in Berlin regnet und ich habe hier eine Nachricht mit Sonne. Also wenn ihr heute Morgen kurz rausgeht, aber bei uns in Köppingen, da ist hell und nicht bewölkt. Also wenn ihr heute Morgen kurz rausgeht, bekommt ihr quasi ein gratis Upgrade für die Stimmung. 10 Minuten Sonne und ihr seid offiziell besser gelaunt als euer Toaster. Ja, okay, dann lassen wir das mal so stehen. Und wir hören jetzt Amy Grant, Till We Get It Right. Viel Spaß!

Amy Grant, Till We Get It Right. Und falls ihr euch fragt, warum die Amsel heute so auftritt, Sonntag ist ihr Grammy-Tag, live, laut und ohne GEMA. Vielleicht feiert sie ja auch noch den 4th of July nach. Still the one, Alan Jackson.

Alan Jackson, Still the One. Und für die, die jetzt noch so die letzten Erdbeeren einsammeln, ein Fun Fact, nämlich Erdbeeren enthalten Stoffe, die ähnlich wirken wie natürliche Stimmungsaufheller. Also, wenn ihr heute Erdbeeren esst, seid ihr praktisch in einer kleinen Wellness-Therapie, nur viel leckerer. Carly Rae Jepsen on Wires.

Ray. Ray Jepsen on Wires. Und ja, Fun Fact: Hunde träumen und meistens von ihren Lieblingsmenschen. Also stellt euch vor, während ihr noch schlaftrunken Kaffee sucht, träumt euer Hund von euch. Eine richtig süße Fanbase. Die beste wahrscheinlich der Welt. Wer weiß es? Wer weiß es? Und ich habe auch eine Nachricht bekommen vom Klaus. Und er schreibt mir: Guten Morgen, Richie, einen lieben großen Studio. Lieber Klaus, Grüße zurück. Und jetzt hören wir nochmal eine Carly, und zwar Carly Pearce. She Don't. Viel Spaß.

Carly Pearce, She Don't. Ja, Sonntagsradler haben laut Studien weniger Stresshormone als Werktagsfahrer. Also wenn ihr heute aufs Rad steigt, dann seid ihr quasi die Zen-Version von Tour de France. Nur ohne Berge, hoffentlich. Natürlich kann es natürlich auch daran liegen, dass man, wenn man unter der Woche mit dem Fahrrad fährt und die gestressten Autofahrer dann einen nicht überfahren, wie auch immer. Also es ist auf jeden Fall gesünder, weil nicht am Wochenende so viele gestresste Autofahrer unterwegs sind. Jetzt verblabber ich mich. Okay, lass mal's gut sein. Hör mal Clyde Sparks, My Canada. Viel Spaß.

Gretchen Wilson, Ella Langley, here for the party. Ja, während die einen mit dem Hund Gassi gegangen sind und jetzt überlegen, welches Brot backen, reden wir jetzt mal von den Samtpfoten. Denn Katzen schnurren nämlich therapeutisch. So wie ich für euch natürlich extra von 7 Uhr bis 8 Uhr eine extra Schnurrsendung sozusagen bringe. Also wenn eure Katze heute auf euch liegt und schnurrt, ist das nicht Faulheit, sondern das ist medizinische Facharbeit. Und jetzt kommen zwei Titel hintereinander und zwar von Delta Goodrem, Hologram, und danach machen wir Liebe. Und zwar wie im Jahr 3000, Love in the Year 3000 von The B-52s. Viel Spaß!

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Dawn, Love in the Year 3000 von The B-52s und davor von Delta Godram, Hologram. Und laut globalen Statistiken passieren sonntags weniger Konflikte und mehr ehrenamtliche Aktionen. Also Sonntag ist der Tag, an dem die Welt kollektiv einmal tief durchatmet. Vielleicht sollten wir einfach mehr Sonntage einführen. Nico Moon, Get Country.

0: Quatsch.
1: Nico Moon, Get Country. Fun Fact, schon ein kurzer Zitronenduft steigert die Konzentration. Also wenn ihr heute Morgen eine Zitrone riecht, seid ihr sofort wacher. Wenn ihr reinbeißt, natürlich auch. Aber anders, wer weiß. Oder ihr bekommt Bilder ins Studio geschickt, da werdet ihr auch wach. Ja, ich habe dann ein Gegenbild geschickt mit ganz großen Augen. Diejenige Person weiß es, von wem ich spreche. Okay, machen wir wieder Musik. Disco Bambino, Nile Rodgers, Sophie Alice Baxter. Ah, ja, weil du nicht da bist, weil du so weit weg bist, muss ich halt ohne dich tanzen. Dancing Without You. Viel Spaß.

Disco Bambino, Nile Rodgers und Sophie Alice Baxter, Dancing Without You. Und da passt jetzt der Fun Fact, nämlich manche Schildkröten bewegen sich rhythmisch, wenn sie Musik hören. Also falls ihr heute langsam unterwegs seid, keine Sorge, vielleicht tanzt ihr einfach wie eine Schildkröte. Rhythmus ist Rhythmus. Und jetzt denken wir an die griechischen Landschildkröten, die kriegen nämlich auch staubige Füße. Juliana Ranking, Dusty Boots, viel Spaß.

0: Juliana Rankin, Dusty Boots. Und Pflanzen wachsen angeblich schneller mit Musik. Leise Musik kann also das Pflanzenwachstum fördern. Also wenn eure Zimmerpflanze heute besonders gut aussieht, vielleicht hört sie heimlich Radio Fips. Qualitätsprogramm eben.
1: Tom,

Celebration von Les Seraphim. Oh, das hat euch hoffentlich jetzt richtig wach geschüttelt. Und Sonntagsbacken macht Menschen kreativer. Da denke ich wieder an jemanden. Also Backen aktiviert Hirnareale für Kreativität und Problemlösung. Also wenn ihr heute einen Kuchen backt, seid ihr offiziell Genies. Und ich akzeptiere nur Torten als wissenschaftliche Beweise. Ich habe ja auch sowieso eine genetische Störung, deswegen muss ich auch jeden Tag Kuchen oder Torte essen, da mein Körper selber keinen Kuchen und keine Torte selber produzieren kann. Also muss ich das irgendwie nachschieben. Okay, jetzt hören wir Reba McEntire, Ain't Gonna Keep It Waiting. Viel Spaß!

Ain't Gonna Keep It Up Waiting von Reba McEntire. Und Pinguine haben Humor, denn Pinguine machen spielerisch Scherze innerhalb ihrer Gruppe. Also Pinguine sind quasi die Stand-Up-Comedians der Antarktis und das ganz ohne Mikrofon. Und jetzt habe ich noch eine WhatsApp bekommen. Und zwar der Klaus schreibt mir: Hallo Richie, eine gute Nachricht aus dem Ländle. Das Sommerferienprogramm Sommer der Verführungen wurde vom Landratsamt Göppingen veröffentlicht. Es gibt für Jung und Alt jede Menge Verführungen. Vom Müllheizkraftwerk über Yoga, Flugplatz, Märklin, Höhle, Wanderung, Freibad, Radtouren bis sogar Modelltraktorfahren beim Traktorwilli in Eislingen. Ein großes Lob an das Landratsamt und der Erlebnisregion Schwäbischer Alb drauf. Grüße vom Klaus. Ja, Klaus, Grüße zurück. Und die Emmy, die hat mir auch geschrieben: Ich genieße deine Show. Das Brot muss warten, hab gerade erstmal Etiketten für die gestern gekochte Marmelade erstellt. Dann denke ich jetzt an die Waltraud, die mir letztlich noch ein paar Gläser Marmelade mitgegeben hat, die ich jetzt auch selber gemacht habe. Also gut, okay. Bevor ich mich wieder verquatsche, wieder Musik von La Roux, Babyline. Viel Spaß.

LaRue, Baby Line. Ja, und schon ziehen wir in die Zielgerade ein. Die Early Bird Morning Show Spezial, die nähert sich ihrem Ende. Oh, schade. Ne? Also Sonntage verlängern das Leben. Menschen, die regelmäßig entspannte Sonntage haben, leben statistisch länger. Also lehnt euch zurück. Heute verlängert ihr euer Leben. Einfach durch nichts tun. Das ist die beste Gesundheitsmaßnahme aller Zeiten. Und jetzt hören wir Raylan, Come on, Cowboy.

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Einen wunderschönen guten Morgen hier. Morgenrebellen, 8 Uhr. Der 5. Juli 2026 hat angebrochen. Ja, und die Kaffeemaschine brummt. Der Sonntag streckt sich noch verschlafen. Aber wir nicht. Wir starten rebellisch in diesen 5. Juli mit Geschichten, die zeigen, dass die Welt manchmal verrückter ist als jeder Film. Von Butterbrot-Wettbewerben über Alpenstraßen bis hin zu Humorbanken. Ja, das gibt's wirklich. Also anschnallen, aufdrehen, wach werden. Die erste Stunde gehört euch und dem Land der kleinen, großen Absurditäten. Und ihr erreicht mich im Studio unter 07161 914 24 24. Natürlich telefonisch oder unter derselbigen Nummer per WhatsApp. Ansonsten schreibt eine elektronische Postkarte an studio@radiofips.de. Und jetzt hören wir Lokasch und Parmalee, Let the Country Music Play.

0: Lukas und Parmelee, let the country music play. Und ja, da gehen jetzt auch noch Grüße raus an die Brigitte nach Süßen, die mir schon vorher geschrieben hat und ich noch gar nicht zurückgegrüßt habe. Und liebe Brigitte, falls du gehört hast, welcher andere Song da drinne war, dann schreib mir das bitte.
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0: Und zwar, Frankreich geht gegen Ultra-Fast-Fashion vor. Nämlich, Frankreich hat genug von Wegwerfmode. Werbung für Ultra-Fast-Fashion-Anbieter wie Shein und Temu wird verboten. Ein kraftvoller Schritt gegen übermäßigen Konsum und für mehr Nachhaltigkeit. Paris setzt ein Zeichen und die Modewelt gehört dazu. Und jetzt hören wir DJ Goja, Jason Derulo, Melody mit Michiko.

0: Raff Camora und Bausa mit Wow oder Wow oder wie auch immer.
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0: Und heute, am 5. Juli, schicken wir einen Gruß an die Alpen, die sich 1841 gedacht haben, na gut, dann lassen wir die Menschen halt durch. Die Semmeringstraße wurde eröffnet. Ein Bauwerk, das zeigt, dass man auch Berge überreden kann, wenn man nur hartnäckig genug ist. Ja, c'est la vie. Joe Nichols.

Joe Nichols mit C'est la vie. Und ich habe eine Nachricht bekommen. So, nun gibt's Frühstück und dann wird gebacken. Ja, passt irgendwie. Ich habe nämlich jetzt eine passende Nachricht dazu. Und damit starten wir nochmal rebellisch in den Morgen mit einem Butterbrot des Friedens. Am 5. Juli 1890 hat Berlin ernsthaft einen Wettbewerb veranstaltet, wer das schönste Butterbrot schmieren kann. Wenn das kein Beweis ist, dass man mit Brot und Butter mehr als erreicht als mit Politik, dann weiß ich auch nicht. Aber ich bin ja emotional nicht verfügbar. Ah, nee, Moment, das ist Nicky Heaton mit Emotional Unavailable. Viel Spaß.

Nikki Heaton, Emotionally Unavailable. Und jetzt drehen wir wieder das Zeitrad zurück, und zwar um 40 Jahre. Oh, ich sollte mir mal einen Jingle dazu holen. Oh, wie auch immer, ich drehe mal am Zeitrad. Am 5. Juli 1986, was war da in Deutschland auf Platz 1? Ja, wer die letzten Wochen aufgepasst hat, der weiß es. Und wir suchen, ja, Liebe, SOS for Love, Atlantis is Calling, und zwar von Modern Talking. Viel Spaß! Und es wird wieder leise.

0: und Talking, Atlantis is Calling. Platz 1 am 5. Juli 1986 in Deutschland.
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0: Und zwar in Tillmoyeland. Ja, das ist in der Nähe von Emmerich am Rhein. Steht jetzt die erste Humorbank. Wer sich dort hinsetzt, soll einen Witz erzählen oder einfach gute Laune verbreiten. Ein Ort, der zeigt, manchmal braucht es keine großen Programme, um Menschen zusammenzubringen. Ein Lächeln oder ein Lachen, das reicht. Und der nächste Song passt auch ganz gut dazu. Good for the Soul. Gut für die Seele von Frank Ray und Tracy Lawrence. Viel Spaß.

Frank Gray, Tracy Lawrence, Good for the Soul. Und die erste Honigmesse in Wien am 5. Juli 1927. Also heute feiern wir den Tag, an dem Wien beschlossen hat, wir machen jetzt eine Messe für Honig. 40 Sorten, 1000 Bienenstöcke und ein Publikum, das wahrscheinlich klebte wie frisch geöffneter Waldhonig. Ein süßer Gruß also an euch in den Morgen. Und gerade erreicht mich eine Nachricht von meinem Kollegen Knut Irtinkauf. Der hat sich gestern einen Zug geholt. Knut, was machst du auch auf den Schienen? Ja, irgendwie hat sich sein Nacken so verspannt und Schmerzen. Und lieber Knut, ja, wünsche ich dir auf jeden Fall die besten Genesungswünsche. Und mal gucken, ob dann eins von den Songs, der jetzt dann kommt, zu dir passt. Oh, würde ich auch sagen. Wir würden gerne das Zeitrad zurückdrehen. Turn Back Time von Aqua. Aber davor kommt erstmal Gracie Abrams. Look at my life. Viel Spaß.

0: Aqua, Turn Back Time. Ach ja, ist mir gerade noch so eingefallen. Ja, der Knut und ich, wir sind ja schon, also ich bin ja noch ein bisschen jünger als der Knut, aber der Knut und ich, wir sind ja schon ein bisschen in Anführungsstrichen höheren Alter. Ja, wie hieß der Spruch nochmal? Früher waren alle Glieder weich, nur eines steif. Heute sind alle Glieder steif, nur eines weich. Und wie gesagt, lieber Knut, gute Besserung.
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0: Heute vor 123 Jahren wurde das Deutsche Museum gegründet. Ein Ort, an dem Forscher glänzen, Kinder staunen und Erwachsene heimlich Knöpfe drücken, obwohl da steht, bitte nicht berühren. Wir feiern den Tag, an dem München beschlossen hat, Wissen darf auch Spaß machen. Okay, Help Yourself von Jacob Hackworth. Viel Spaß.

Help Yourself von Jacob Hackworth. Und gestern Abend, da war ich in Ebersbach in der Theaterschule und da habe ich Pfefferle und Zipperle gesehen. Ja, und Zipperle ist ja die offizielle Stimme vom Äffle und Pferdle. Und die haben auch eine CD rausgebracht, extra, ja, um Kindern, also Straßenkindern in Stuttgart zu helfen. Da gehen von den 10 Euro Verkaufserlös, gehen 6 Euro an den guten Zweck, damit den Straßenkindern geholfen wird. Und ja, das ist eine Kinderlieder-CD und ja, auch wenn wir im Alter sind, gell Knut, können wir auch ab und zu mal Kinderlieder gerne hören. Und zwar habe ich jetzt da rausgesucht, ja, vom Zipperle sozusagen, das Äffle und das Pferdle, wenn die Kirwei kommt. Viel Spaß!

Ja, Äffle und Pferdle, wenn Kirchweih kommt, ja, nicht schlecht, Elte. Ja, es war wieder ein Abend, der, ja, und Brigitte schreibt mal, da hätte ich mir auch fragen können, ob ich mit will. Brigitte, jetzt dreh die zurück. Hast du mich vielleicht gefragt, ob ich mit zu dem Konzert will, dass du das sich gepostet hast? Tja, da bin ich auch Alge. So, okay. Ja, nein, wir verstehen Spaß, gell? Brigitte, sonst suche ich jetzt nämlich eine Band raus und du weißt schon, welches Lied. Nein, ich hab's geheilt dabei. Ich sag's jetzt nicht. Also gut, jetzt gebe ich mal euch einen Freizeittipp für den Sommer. Und zwar, wenn der Sommer heute wieder mit dem Flammenwerfer arbeitet, gibt's nur einen Ort, der uns rettet, der Wald. Da drin ist nämlich so kühl, dass selbst die Sonne kurz überlegt, ob sie sich traut. Also rein in die Schattenwelt, tief durchatmen und den Tag genießen. Forscher sagen ja, Waldluft beruhigt. Ich sage, Waldluft rebelliert gegen die Hitze. Und jetzt hören wir Charlotte O.C. mit Start the Summer und danach von Moby Natural Blues. Viel Spaß.

von Moby featuring Amethyst, Kia and Gregory Porter. Falls ihr euch gewundert habt, dass die Version sich ein kleines bisschen neuer angehört hat. Naja, das ist die 2021er Version von Natural Blues gewesen. Und wir haben immer noch den 5. Juli 2026, ihr Morgenrebellen. Und die Weisheit des Tages ist ein kleiner Schlag ins Lenkrad. Wer den eigenen Weg geht, hat keine Staus. Klingt logisch, ist aber eigentlich pure Rebellion. Denn wer seinen eigenen Weg geht, muss sich nicht einreihen, nicht warten, nicht hupen. Der fährt einfach geradeaus querfeldein oder dahin, wo noch keiner war. Forscher sagen ja, der Mensch sei ein Gewohnheitstier. Ich sage, heute nicht. Heute ist ein Tag für Abzweigungen, für Mut, für den eigenen Kurs. Also los, raus aus dem Stau und rein in den Sonntag. Und apropos Stau, bevor es Telefonstau gibt, 07161 914 2424 ist die Nummer hier vom Studio. Da erreicht ihr mich telefonisch oder unter derselbigen Nummer natürlich auch per WhatsApp. Ansonsten eine elektronische Postkarte an studio@radiofips.de. Und jetzt hören wir Chris Young und Preland, If You're Lucky.

Chris Young und Breland, If You're Lucky. Wow, und die Zeit, die rennt. Und die rennt so schnell. Ich weiß gar nicht, was ich da machen soll. Ja, die erste Stunde Morning Rebel Radio hier auf Radio Fips ist auch schon wieder rum. Ja, am Mikrofon für euch ist Richie Larasolo. Und den nächsten Titel, den ich für euch habe, der ist auch von einem der Bandmitglieder der ehemaligen Band Spliff aus Berlin, und zwar Herwig Mitteregger. Und ich hatte ja letzte Woche von Reinhold Heil einen Titel gespielt, Four Letter Words, und am Freitag ist ja das neue Album The Electric Heidiland herausgekommen, und Reinhold hat mir geschrieben, dass wir auch ein Interview machen, und das machen wir auch noch, und dann stelle ich euch das Album auch noch so richtig vor, und dann kriegen wir auch ein paar Worte vom Reinhold Heil auch dazu gesagt. Also gut, und dann gehen wir jetzt in die zweite Stunde mit Der Schrei von Herwig Mitteregger.

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2: Guten Morgen.

NIA Archives mit Vertical und damit willkommen zurück, ihr unermüdlichen 9 Uhr, Stunde 2 und am Mikrofon für euch ist Richie Larasolo hier mit Morning Rebel Radio auf Radio Fips und wir bleiben natürlich rebellisch, denn jetzt wird's grün, nass, knödelrund und musikalisch nostalgisch. Wir feiern Moosfassaden, die Städte kühlen, Seebäder, die seit 100 Jahren für Bauchklatscher sorgen und Knödelmaschinen, die Tradition in die Technikwerkstatt schicken. Also weiterfahren, weiter träumen, weitermachen. Die zweite Stunde ist unser kleiner Sonntagsaufstand. Und wir fangen jetzt an mit guten Engeln, mit Better Angels von Matt Stell and Neo. Viel Spaß.

0: Better Angels von Matt Stell und Nee You.
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0: Ja, die erste gute Nachricht ist, ich bin erreichbar im telefonisch im Studio unter 0716 914 2424. Da erreichte mich entweder ja telefonisch oder unter selbigen Nummer natürlich auch unter WhatsApp. Ansonsten eine E-Mail an studio@radiofips.de. Ich wiederhole die Nummer nochmal, die 0716 914 2424. Und ein Startup aus den Niederlanden hat Beton entwickelt, auf dem Moos wächst. Das Ergebnis: Fassaden, die Städte um bis zu 6 Grad abkühlen, ganz ohne Energieverbrauch. Ein grüner Mantel für die Häuser und ein kleiner stiller Held im Kampf gegen die Hitze. Und jetzt hören wir Choom von Baby Monster und danach ein Toast auf die Entwicklung. Und zwar ein Toast von Peter Fox und Reese. Viel Spaß!

0: Peter Fox und Reese mit Toast und davor Choom von Baby Monster.
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0: Am 5. Juli 1925 hat Zürich gesagt, rein ins Wasser. Das Seebad Enge wurde eröffnet, ein Ort, an dem seit fast 100 Jahren Menschen versuchen, elegant ins Wasser zu steigen und meistens scheitern. Wir feiern die Badekultur und alle, die sich trotzdem trauen. Und ja, another drink, also bitte nicht das Badewasser trinken. Ja, another drink von Marshmello und Calcia Ballerini. Viel Spaß.

Marshmello und Calcia Ballerini mit Another Drink. Und am 5. Juli 1898, ein Mann meldet ein Patent für die Knödelmaschine an. Endlich Schluss mit krummen Knödeln. Ein Tag, der beweist, auch Tradition darf mal in die Technikwerkstatt. Und jetzt hören wir Carter Walsh mit You Make My.

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0: Herbert Grönemeyer, Zeit, dass sich was dreht. Featuring Amadou und Mariam und davor von den Fugees, Killing Me Softly. Ja, die Hits vor 30 bzw. 20 Jahren, die am 5. Juli auf Platz 1 waren.
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0: Und zwar, wo früher Braunkohle abgebaut wurde, glitzert heute Wasser. 5 Seen sind nun über schiffbare Kanäle verbunden. Ein neues Paradies für Wassersport, Ausflüge und Tourismus und ein Symbol dafür, wie sich Landschaften verwandeln können, wenn man Mut zur Zukunft hat. Ja, und da kann man richtig schön Urlaub machen. Ich habe es zufälligerweise auch im TV gesehen. Ja, macht Eindruck, beziehungsweise auch dann mit den Hausbooten da unterwegs zu sein. Es ist bestimmt schön, da kann man dann auch trinken und tanzen. Und das machen wir jetzt mit John Party, Drinking and Dancing. Viel Spaß.
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Das elektrische Lichtorchester mit den lebenden Dingen. Living Thing Electric Light Orchestra. Und jetzt lasst uns feiern den 5. Juli 1988, denn Zürich eröffnet die erste vegetarische Kantine. Ein mutiger Schritt, denn damals galt Gemüse noch als Beilage und nicht als Hauptdarsteller. Respekt an alle, die sich getraut haben, Brokkoli ernst zu nehmen. Und jetzt hören wir Boom Pala von Le Sserafim und dann The B-52s mit She Breaks for Rainbows. Viel Spaß. Macarena.

The B-52s, She Breaks for Rainbows und davor Boompala von Le Sserafim. Und irgendwie kam mir der eine Titel darin auch wieder bekannt vor. Wer weiß, wer das war. Okay, also Freizeittipp mal wieder. Flusswanderung, Füße im Wasser, Seele im Urlaub. Also wenn der Sommer uns grillen will, gehen wir einfach ans Wasser. Idee, Flusswanderung, Füße rein, Kopf frei, Herz entspannt. Ein Ausflug, der beweist, man braucht keinen Strand, um glücklich zu sein. Nur einen Fluss oder einen schönen breiten Bach, der sagt, komm, ich kühl dich runter. Und jetzt hören wir Shania Twain mit Tanya Tucker, Little Miss Twain. Viel Spaß.

0: Shania Twain und Tanya Tucker mit Little Miss Twain.
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0: Ja, und heute erinnern wir uns mal an einen Mann, der 1932 dachte, mit dem Motor, das kann jeder. Und dann überquerte er die Alpen im Segelflugzeug. Ein rebellischer Gruß an alle, die sagen, geht nicht, denn manchmal geht's eben doch. Und wir bedanken uns bei ihm mit Thank You von Eric Engelhardt. Viel Spaß.

Eric Engelhardt mit Thank You, Thank You. Ja, und in einer Stunde und 4 Minuten rund, da gibt es dann die Sendung Faszination Blasmusik mit meinem Kollegen Martin Huttenlocher. Und ja, ich kriege jetzt schon ein bisschen Blechreiz. Ah, haha. Ha. Nein, es gibt die Band, die heißt Blechreiz. Und da gibt es einen Titel, der heißt Tequila. Viel Spaß.

0: Leute, Dankeschön!
1: Yeah, danke!
2: Blechreiz. Und ich hoffe, ihr bleibt noch, denn Morning Rebel Radio ist ja erst in der zweiten Stunde. Es gibt noch eine dritte Stunde und danach, wie gesagt, Faszination, Blasmusik mit meinem Kollegen Martin Huttenlocher. Und dann nochmal zur Erinnerung und eine kleine traurige Nachricht. Heute die Sendung um 13 Uhr, Oldies but Goldies, ist heute mal nicht live, denn es ist eine Wiederholung vom 6. Juli 2025, da der Knut leider unpässlich ist. Auf diesem Wege noch einmal die besten Genesungswünsche, damit dein Nacken auch bald wieder so beweglich ist, dass du wieder hier im Studio sein kannst. Und telefonisch bin ich erreichbar unter 0716 914 24 24. Entweder, ja klar, telefonisch oder unter derselbigen Nummer per WhatsApp. Ansonsten eine E-Mail an studio@radiofips.de. Am Mikrofon für euch ist Richie Larasolo.
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5: Ja, guten Morgen.

Watkins, convenient. 10:03 Uhr, fast 10:04 Uhr, ihr Morgenrebellen. Stunde 3. Jetzt wird sonnig, cremig, radeln, super verrückt und natürlich musikalisch. Wir feiern gratis Sonnencreme, Radwege, die größer sind, als man denkt. Und Suppenfeste, die beweisen, dass man mit dem Löffel die Nacht durchfeiern kann. Am Mikrofon für euch ist Richie Larasolo. Ihr hört Morning Rebel Radio hier auf Radio Fips. Und weil der Sommer uns heute wieder grillen will, gibt's Tipps zum Abkühlen, rebellisch, süß und mit 3 Kugeln Eis. Auf geht's in die finale Runde, und zwar mit Louis Tomlinson mit Sunflowers. Viel Spaß!

0: Und nun eine gute Nachricht.
1: Tja, und gratis Sonnencreme gegen Hautkrebs in der Schweiz. An über 70 Orten in der Schweiz stehen diesen Sommer kostenlose Sonnencremespender bereit. An Badeseen, in den Bergen, bei Veranstaltungen. Ein einfacher, aber genialer Schritt gegen Hautkrebs. Der zeigt, Prävention muss nicht kompliziert sein. Manchmal reicht eine Tube Sonnenschutz. Und jetzt hören wir Gabby Barrett mit In On It.

0: Gabby Barrett mit In On It.
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0: Und zwar am 5. Juli 1950 wurde der Bodensee-Radweg eröffnet. Und seitdem treten die Menschen aus aller Welt in die Pedale, um festzustellen, der See ist größer als man denkt. Wir feiern den Tag, an dem die Region beschlossen hat, Schönheit gehört umrundet. Und ja, das erfüllen wir jetzt auch die Erwartungen von Olivia Rodrigo, Expectations. Und danach, ja, the question is... What is the question von Scooter? Viel Spaß!

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Scooter, the question is, what is the question? Und davor Expectations von Olivia Rodrigo. Und jetzt kommt was für die Suppenkasper. Ja, was Kulinarisches. Und wir schauen jetzt mal mehr als ein Jahrhundert zurück. Am 5. Juli 1909, die lange Nacht der Suppen. 12 Stunden, 12 Suppen, 300 Gäste und wahrscheinlich 3000 Löffel. Ein Abend, der beweist, man kann mit Suppe feiern. Man muss nur genug davon haben. Und jetzt haben wir von Braxton Keefe und Tyler Rodriguez Do I Ever Cross Your Mind auflegen. Viel Spaß!

Yeehaw! Und ich hoffe, eure Tanzschuhe, die rauchen jetzt nach diesen schönen, flotten Foxtrot. Ja, Braxton Keefe und Tyler Rodriguez mit Do I Ever Cross Your Mind. Und jetzt drehen wir wieder das Zeitrad ein bisschen zurück, und zwar um 10 Jahre. Was war am 5. Juli 2016 auf Platz 1 in Deutschland? Ja, das waren die Kungs and Cooking on 3 Burners mit This Girl. Und die aktuelle Nummer 1 in Deutschland, ja, ja, die anderen sind schon wieder abgelöst worden. Es ist jetzt Shakira und Burna Boy mit Die Die. Und die 2 Titel, die kommen jetzt für euch. Viel Spaß.

Shakira und Burna Boy mit Die Die und davor This Girl von Kungs and Cooking on Three Burners, der Platz 1 vom 5. Juli 2016. Und jetzt habe ich nochmal einen Freizeittipp für euch. Und zwar für die Eisfreunde. Heute empfehle ich euch das Eisdielenhopping. 3 Stationen, 3 Kugeln, 3 Gründe, den Sommer zu feiern. Und ja, Forscher behaupten, Eis mache glücklich. Ich behaupte, Eis macht unbesiegbar. Also los. Vanille, Schoko, Zitrone oder alles zusammen, wie auch immer. Und jetzt hören wir von Cat's Eye, Fig Tape, Pinky Up und danach Ich bin das Glück dieser Erde von Joachim Witt. Viel Spaß.

0: Joachim Witt, Kosmetik. Ich bin das Glück dieser Erde. Ach, ich liebe diese Ironie in diesem Text. Ach, wie schön. Liebe Leute, wenn ihr mich erreichen wollt, könnt ihr das natürlich tun per E-Mail an richie@radiofips.de. Richie, R-I-C-H-I-E @radiofips.de. Wenn ihr im Vorfeld Musikwünsche habt und jemanden zum Geburtstag gratulieren wollt oder, könnt ihr das auf diesem Weg tun. Natürlich auch unter der 07161 914 2424, direkt in der Live-Sendung, entweder telefonisch oder natürlich auch unter derselbigen Nummer per WhatsApp. Ansonsten auch direkt eine E-Mail in Studio an studio@radiofips.de.
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0: Und zwar weniger Antibiotika-Verordnungen in Deutschland. Die Woche bringt eine Nachricht, die richtig Mut macht. In Deutschland wurden im vergangenen Jahr 11,5% weniger Antibiotika verschrieben. Das ist ein kräftiger Schritt in Richtung verantwortungsvollem Umgang mit Medikamenten. Mehr Aufklärung, mehr Forschung, mehr Bewusstsein und es zeigt Wirkung. Für uns heißt das, der Sonntag beginnt mit einem kleinen Triumph der Vernunft. Und vielleicht auch mit dem Gefühl, dass wir gemeinsam etwas bewegen können, wenn wir es nur wollen. Und als nächstes habe ich aufliegen Cody Johnson und Luke Combs mit Shoot the Bull. Also nichts für Veganer.

Cody Johnson, Luke Combs mit Shoot the Bull. Und jetzt wieder was Kulinarisches, denn heute feiern wir die Pizza der drei Länder. Geboren am 5. Juli 1994 in Basel. Ein Teig aus der Schweiz, Käse aus Frankreich, Wurst aus Deutschland. Ein kulinarisches Europa, das angeblich funktioniert. Ganz ohne Gipfel, aber angeblich auch mit viel Geschmack. Ich hab's noch nicht getestet. Sollte man mal tun. Und jetzt habe ich aufliegen Charlotte McKeans mit Beast und danach Freddie Mercury mit Living on My Own. Viel Spaß!

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1: Ja, ja.

Freddie Mercury, Living on My Own. Und davor war Beast von Charlotte McKeans. Ja, Freddie Mercury, leider viel zu früh von uns gegangen. Und jetzt machen wir wieder einen Rückblick in der Geschichte, jetzt ohne Jingle, und zwar in das Jahr 1954. Und ihr wisst ja, was ja gerade aktuell ist, ist ja die Weltmeisterschaft Fußball. Und 1954, am 5. Juli, hat Deutschland die Fußball-WM gewonnen. Das sogenannte Wunder von Bern. Also heute feiern wir das Wunder von Bern, 5. Juli 1954. Deutschland wird Weltmeister und eine ganze Nation springt gleichzeitig vom Sofa. Ein Tag, der zeigt, manchmal schreibt der Fußball Geschichten, die selbst Hollywood nicht hinbekommt. Und dessen hören wir jetzt. Made it a memory, macht es eine Erinnerung von Luke Bryan. Viel Spaß.

Ah, Made It a Memory von Luke Bryan. Ja, damit, ihr Morgenrebellen, schließen wir unseren rebellischen Sonntagsritt durch den 5. Juli. 3 Stunden voller guter Nachrichten, verrückter Geschichten, kulinarischer Eskapaden und Sommerfreuden. Wenn ihr heute euren eigenen Weg geht, denkt daran, es gibt keine Staus. Jetzt übergeben wir den Staffelstab weiter, oder besser gesagt den Taktstock. Ab 11 Uhr übernimmt Martin Huttenlocher live mit Faszination Blasmusik. Oder besser gesagt, ein Mann, der weiß, wie man den Sonntag zum Klingen bringt. Also bleibt dran, bleibt wach, bleibt rebellisch und genießt die volle Ladung Blasmusik live und mit Herz. Und dann noch eine kleine Erinnerung. Die Sendung Oldies but Goldies heute ab 13 Uhr ist leider nicht live. Der Knut Irtinkauf ist leider unpässlich. Auf diesem Weg wünsche ich dem Knut auf jeden Fall nochmal ganz, ganz herzlich gute Besserung. Guck, dass du wieder fit wirst, dass du das nächste Mal wieder dann da bist für deine Hörerinnen und Hörer, die sich dann natürlich wieder Hits der 50er, 60er und 70er Jahre durchwünschen können. Ja, die Wiederholung heute ist vom letzten Jahr, genau vom 6. Juli, also ein Tag Unterschied. Also nicht wundern, falls er dann was sagt mit 6. Juli oder so. Und dann er erreicht mich auch per E-Mail an richie@radiofips.de. Da könnt ihr mir eine E-Mail schreiben im Vorfeld, wenn ihr jemanden grüßen wollt, Geburtstagsgrüße, Geburtstagswünsche, Musikwünsche, falls ich irgendwas noch nicht in meiner Musikliste habe, wie auch immer, da habt ihr auch die Möglichkeit. So, jetzt habe ich, glaube ich, genug gequatscht. Ich habe noch einen Titel, und zwar heißt der Junebug. Wir haben zwar schon Juli, aber ist egal. Wir spielen trotzdem den Junikäfer von Gale. Am Mikrofon war für euch Richie Larasolo. Das war Morning Rebel Radio hier auf Radio Fips. Tschüss, bye bye.

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2: Einen recht schönen guten Morgen, liebe Blasmusikfreunde. Ich freue mich, Sie wieder mit feinster Blasmusik am heutigen Sonntag, den 5.7. zu begeistern. Schön, dass Sie meine Gäste sind. Ein großes Dankeschön an meinen Kollegen Richie Lerazzolo aus dem Studio 2 für die Ankündigung. Blasmusik mit Herz, hat er gesagt. Ja, das hört man heute 2 Stunden bis 13 Uhr. Der Kontakt zu mir in Studio per WhatsApp unter 0716149424 oder auch per Mail an studio@radiofips.de. Wir wollen beginnen mit dem Marsch hoch hinaus, die Gruppe Alpenblech.

Ja, ein wunderbarer Titel. Bin doch ein Musikant. Wolf Widerfedder und deine Blasmusik. Der nächste Titel, ein wunderbarer Walzer. Kleine Anuschka. Der melodieschöne Walzer ist der große Erfolgstitel von Robert Peyer. Bisherige Auflage, über 10.000 Blasmusiknoten. Die kleine Anuschka belegte auf Anhieb viele erste Plätze bei volkstümlichen Hitparaden. Hören Sie nun Robert Peyer und seine Original-Burgenland-Kapelle mit dem Walzer Kleine Anuschka.

Christoph gleich auf und seine Blaskapelle Keine stille Stunde mit seiner Erfolgspolka nach dem Titel Keine Stunde ohne Blasmusik. Und keine Stunde ohne Blasmusik sonntäglich von 11 bis 13 Uhr mit der Sendung Faszination Blasmusik. Und durch das Programm begleitet sie ihr Martin Huttenlocher. Es geht weiter. Ja, ein heißer Titel. Cuba Libre heißt er. Cuba Libre bedeutet auf Deutsch freies Kuba. Der Cocktail ist also nicht nur ein Getränk, sondern auch ein Symbol für Freiheit und Unabhängigkeit. Hören Sie die Egerländer Rebellen unter Leitung von Markus Meyer mit Cuba Libre.

Die Blaskapelle Blecheranka mit der Dörflein-Polka, toll eingespielt. Die böhmische Kellerwaldmusikanten aus Löhlbach, sie präsentieren den Walzer Ich tanz so gern mit dir.

wunderbarer Walzer, ich tanze so gern mit dir, präsentiert von den böhmischen Kellerwaldmusikanten aus Löhlbach. Es geht weiter auch mit einer Erfolgspolga, sie nennt sich Wiedehopfpolga, Walter Grechenig und seine Fägerländer.

Die Hopfenmusi mit dem Titel Dorffest der Blasmusik, ja. Und an diesem Wochenende finden ja überall Feste statt mit toller Blasmusik. Wenn eines in Ihrer Nähe ist, besuchen Sie einfach diese Veranstaltung, unterstützen Sie die Musikvereine. Jetzt habe ich gerade eine WhatsApp-Nachricht bekommen. Das freut mich riesig, weil ich kenne Sie auch persönlich vom den böhmischen Kellerwald-Musikanten aus Löhlbach. Und ihre Flügelhornistin, die Katja Strehme, hat heute Geburtstag. Liebe Katja, ganz herzlichen Glückwunsch von deinen Musikanten, von den böhmischen Kellerwald-Musikanten, von allen Musikantinnen und Musikanten und naja, ganz persönlich von mir. Alles, alles Gute für dich auf deinem weiteren Lebensweg. Nur das Beste. Für dich heute ein wunderbarer Tag. Die Flügelhornistin Katja Strehme von den böhmischen Kellerwald-Musikanten aus Löhlbach. Es geht weiter mit der Egerländer Blasmusik Neusiedl am See. Löffelpolka heißt sie, man kennt sie. Solist ist der Stefan Krausgruber. Ursprünglich als reiner Instrumentaltitel 1957 kamen Gerald Weinkopf und Ferry Tagscherer gemeinsam mit Ernst Mosch auf die verrückte Idee, diese Polka mit einem Löffelsolo zu versehen. Dies ist die Geburtsstunde der Löffelpolka, die damit ihren Siegeszug begann. Hören Sie nun die Löffelpolka, der Solist ist der Stefan Krausgruber, die Egerländer Blasmusik Neusiedl am See.

Ja, ein wunderbarer Titel und wird auch Land auf Land ab bei jedem Fest gespielt. Wir Musikanten, heute präsentiert von den Gasterländer Blasmusikanten. Es geht weiter mit einem Solisten, er heißt Franz Bromberger. Er spielt die Polka für Trompete, begleitet wird er von der Gruppe Blechpfiff.

Heute wieder einmal Gast in unserer Sendung, Vlade Kumban und seine Musikanten mit Marinka. Die nächste Polka, mittlerweile auch ein Hit. Hallo kleine Maus von Sasso Avsenik und seine Obergreiner mit echtem Ohrwurmcharakter. Jetzt eine Ausgabe für Blasmusik. Die Gruppe Southbrass. Hallo kleine Maus.

Die Obernberger Böhmische mit einem tollen Walzer, er nennt sich Leonie. Es geht weiter mit Ohne Liebe geht es nicht, ja, ist ein wichtiger Teil im Leben. Bernd Wolf und seine Egerländer Musikanten, ohne Liebe geht es nicht.

Um 12 Uhr beginnt ja die zweite Stunde Sendung Faszination Blasmusik. Einen Titel habe ich noch davor. Sie nennt sich Duselige Polka, Tanja und ihre Blaskapelle Eudaimonia. Und Tanja ist ja bekannt in der Blasmusikszene und sie heißt ja Tanja Dusel. Also daraus leitet sich die Polka, die Duselige Polka, Tanja und ihre Blaskapelle Eudaimonia.

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2: Herzlich willkommen zur zweiten Stunde Sendung. Noch bis 13 Uhr präsentiere ich Blasmusik vom Feinsten und wir wollen wieder mit einem Marsch beginnen. Man kennt ihn, den alten Kameraden, die Stadtmusikkapelle Wilden unter Leitung von Peter Kostner mit dem Marsch Alte Kameraden.

Ernst Hutter und die Egerländer, Musikanten mit der Polka, schön bei euch zu sein. Es geht weiter mit dem Blasorchester Wolfgang Grünbauer. Der Titel heißt Mondscheinbrüder. Mondscheinbrüder ist ein böhmischer Titel von dem Polka-König Michael Kuhn im Arrangement für Blasorchester von Franz Gerstbrein. Viele Kapellen und Orchester haben diese Polka bereits in ihrem Unterhaltungsprogramm. Mondscheinbrüder, das Blasorchester Wolfgang Grünbauer.

Gegründet haben sie sich 2012. Die Heimatverbundenheit zum wunderschönen Remstal und die Lebensfreude, die sie musikalisch zum Ausdruck bringen und mit euch teilen wollen. Die jungen Remstäler mit der wunderbaren Polka Egeländer Perle. Die nächste Gruppe, ja, da habe ich ein bisschen Herzschmerz, weil ich war dort Gründungsmitglied von diesen tollen Musikanten. Günter Eberle und seine Musikanten mit der Polka Die kleine Bimmelbahn.

der Original Egerländer Musikant, das Original Alexander Wurz. Die Spritz- und Blaskapelle, kurz SOB-Kapelle, welche ihren musikalischen Sitz in Mutlangen im Ostallkreis haben, wurden 2004 zu später Stunde von musikbegeisterten Feuerwehrleuten, Blasmusikern und Guggenmusikern und einem Schlagzeuger anlässlich eines 40. Geburtstags ins Leben gerufen. Die SOB-Kapelle, Spritz- und Blaskapelle mit der Polka Zünftig Böhmisch.

Unverkennbar die Blasekapelle Tufaranka unter der Leitung von Jan Billig mit der Polka Kiowanka. Der nächste Titel, der spricht mir ganz aus dem Herzen. Ich präsentiere ja jeden Sonntag von 11 bis 13 Uhr die Sendung Faszination Blasmusik aus ganzem Herzen. Auch die nächste Polka, sie heißt nämlich aus ganzem Herzen Blasmusik, präsentiert von Anton Gelle und seine Schatzachtaler Blasmusik. Thank you.

Das Studioblasorchester Rundl unter Leitung von Roland Kohler mit der flotten Katharinenpolka. Auf die Vogelwiese ging der Franz, weil er gern einen hebt. Und bei Blasmusik und Tanz hat er so viel erlebt. Der Stimmungsmacher Land auf, Land ab, bei jeder Festveranstaltung gespielt. Heute präsentiert von der Wendys böhmische Blasmusik die Polka Auf die Vogelwiese. Musik.

da lag er unterm Tisch auf der Vogelwiese. Wendys böhmische Blasmusik. Wir haben heute schon viel Titel gehabt mit Liebe und Herzen. So auch die nächste Polka. Ein Herz für Blasmusik. Die Gruppe Egeländer 6.

Die Gruppe Gipfelflech mit Unsere Uhren ticken böhmisch. Eine wunderbare Polka, die Gruppe Gipfelflech. Und wenn ich auf die Uhr schaue, unsere Uhren ticken auch schnell. Ich habe noch 11 Minuten. Normalerweise ist mein Kollege Knut Oerdinghauf schon da und bereitet sich vor auf seine Sendung, die nachfolgend ja nach mir kommt. Oldies but Goldies mit Knut Oerdinghauf, aber leider kann er nicht kommen. Die Klimaanlage war's. Er ist erkältet, das ganze Genick kann er nicht mehr bewegen, der Hals schmerzt. Also wie gesagt, die Klimaanlage, Sie wissen ja, wenn man im Auto fährt, oder Fenster runter, Fenster rauf, das Gebläse an, Gebläse aus. Und so ging es ihm, aber er kann deswegen leider nicht kommen. Aber Knut, dir alles Gute und hoffe, nächsten Sonntag bist du wieder da. Also die nachfolgende Sendung Oldies but Goldies von 13 bis 16 Uhr hören Sie als Aufzeichnung. Eine Aufzeichnung hat mein Kollege heute Morgen schon reingestellt, und zwar vom 6. Juli 2025. Es geht weiter mit der Gruppe Mablosen, Zwickbusserl.

Die Gruppe Einmalig Böhmischen mit der Burgrainer Polka. Und wie gesagt, nachfolgend die Sendung Oldies Bad Goldies von 13 bis 16 Uhr gibt es als Aufzeichnung vom 6. Juli 2025. Mein Kollege Knut Irnighauf hat sich leider erkältet an der Klimaanlage. Und ich weiß, von was er redet, weil gestern Abend war ich in Herrenberg mit meiner Frau im Festzelt. Nach Ende kommt man verschwitzt ins Auto und schaltet die Klimaanlage an. Ich habe es heute Morgen auch schon gemerkt an der Stimme. Also wie gesagt, Oldies Bad Goldies mit meinem Kollegen Knut Irdinghauf gibt es als Aufzeichnung vom 6. Juli 2025. Und dann sage ich einfach jetzt auch schon Tschüss, ja, noch 4 Minuten 32. Und zwar mit dem Titel Böhmische Abschiedspolka vom Verlagsorchester Martin Neu möchte ich mich bedanken fürs Dabeisein. Freue mich, euch wieder am kommenden Sonntag begrüßen zu dürfen. Ich wünsche euch einen angenehmen Sonntag und einen wunderbaren Wochenstart und immer die Klimaanlage so stellen, dass sie nicht zieht. Ihr, euer Martin Nuttenloh. Und jetzt der letzte Titel, die Böhmische Abschiedspolka mit dem Verlagsorchester Martin Neu.

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Herzlich willkommen, der liebe Ulti-Freunde, herzlich willkommen. Liebe Hörer, es ist wieder soweit, es ist Ulti-Zeit auf Radio Fips. Ich darf Sie, ich darf euch wieder einladen, mit mir auf eine musikalische Zeitreise zu gehen, zurück in die 50er, 60er und 70er Jahre. Nun mal ist bei uns bei unseren Live-Sendungen. Ihr könnt euch natürlich auch an der Sendung beteiligen, ist dann ganz einfach. Wenn ihr einen Plattenwunsch habt, der dann in die Richtung, ja, und das sollte er dann, sollte schon Oldies sein, in die Richtung Oldies geht und ihr diesen Titel mal gerne wieder hören möchtet, dann schreibt mir einfach. Oder ruft an. Ihr habt dazu, wie gesagt, mehrere Möglichkeiten. Entweder Telefon, WhatsApp oder Signal. Und dazu haben wir eine Nummer und das ist die 07161 914 2424. Telefon, Signal oder WhatsApp. Einfach eine Text- oder Sprachnachricht schicken mit eurem Plattenwunsch und euer eventuell verbundenen Grüßen damit. Und wenn ich den Titel im Archiv hab, dann läuft er auch. Ansonsten bleibt mir nichts anderes übrig, als euch dann für die nächsten 3 Stunden recht viel Spaß, viel Vergnügen und natürlich gute Unterhaltung zu wünschen. Und vielleicht auch beim anderen oder einen oder anderen dann schöne Erinnerungen an eine längst vergangene Zeit. Starten wollen wir natürlich mit einem Instrumentaltitel und zwar Johnny and the Hurricanes. Und das ist er, der Red River Rock.

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Mr. Jürgen Drefson barfuß durch den Sommer mit der nächsten Nummer. Gehen Grüße nach Sparwiesen. Und zwar zum Hans und zur Nadine. Und das ist Manuela und die küsst sich wieder unterm Regenbogen.

Manuela, Küsse unterm Regenbogen. Ja, und es gibt immer wieder traurige Nachrichten. Und soeben habe ich wieder eine Nachricht erhalten, ja, die mich dann auch sehr traurig macht. Denn er war einer der größten Radiomoderatoren. Ja, Radiomoderator Frank Laufenberg ist tot. TV- und Radiolegende Frank Laufenberg ist gestorben, einer der Gründerväter vom SWF3 und Autor vieler Musiklexikas, wurde 80 Jahre alt. Und er ist jetzt nach langer bzw. kurzer schwerer Krankheit leider verstorben. Frank Laufenberg produzierte und moderierte auch bis zuletzt noch Radiosendungen. Zum Beispiel bis zuletzt produzierte er und moderierte er die Frank-Laufenberg-Sendung für sein eigenes Internetradio Popstop oder 2 bei Frank. Ja, sagte man, es ist die kleinste Radiosendung bzw. der kleinste Radiosender der Welt. Für den saarländischen Rundfunk hat er das dann gemacht. Ja, möge er in Frieden ruhen, Frank Laufenberg. Ja, wie kommen wir jetzt wieder zu den nächsten Interpreten? Ja, kommen wir zu Peter Kraus. Er ist auch noch richtig aktiv und zwar mit dieser Nummer. Mit 86 Jahren, man soll's nicht glauben.

1963 ist es gewesen, Bill Sanders und Day Adelaide. 1963. Bleiben wir bei 1963. War damals auch so ein klein wenig ein, naja, Traumpaar oder ja, hat man gerne als Liebespaar oder hätte man gerne als Liebespaar gesehen. Gitte und Rex Gildo. Und die spazieren durch den Stadtpark und dann gehen sie langsam an, die Laternen. Und das ist dann, ja, Gitte und Rex Gildo.

Riesenerfolgshit von ihm gewesen damals. Nimm den nächsten Zug und komm zurück zu mir. Howard Carpendale. Und dann kam sie. Après toi. Dann das Original. Und das ist die deutsche Aufnahme von ihr. Vicky Leandros. Dann kam

0: das Abrettoir oder dann kamst du die deutsche Aufnahme. So, und ich habe wieder einen Anrufer in der Leitung. Hallo, hier ist Knut von Radio Fips. Mit wem spreche ich? Da müssen wir mal wieder umschalten. So, jetzt müsste es funktionieren. Seid ihr da? Nee, funktioniert leider nicht. Dann bitte ich euch nochmals anzurufen. Da macht mir gerade die Technik einen Strich durch die Rechnung. Und jetzt gehen wir einfach nochmals ran an das Ganze. Vielleicht klappt's ja jetzt. Hallo, hier ist Knut von Radio Fips. Mit wem spreche ich?
1: Hallo, hier ist die Mia
2: und der Marlon aus Uhingen.
0: Jawohl, jetzt klappt's ja. Hallo, ihr beiden. Freut mich, dass ihr wieder mit dabei seid. Ist ja eigentlich Standard jeden Sonntag, dass ihr euch bei euch meldet, bei mir meldet und dann Plattenwünsche für den Opa und die Oma habt. Ich glaube, heute ist es genauso, oder?
1: Ja, für die Oma wünschen wir von Gitte Hennig. Ich bin ein Cowboy als Mann.
0: Gitte, schau mal gleich mal rein. Gitte. Ja, hab ich.
1: Und für den Opa von Geiersturzflug, Bruttosozialprodukt.
0: Geiersturzflug. Jawohl, hab ich auch. Okay, laufen dann gleich als nächstes. Wie schaut's denn aus bei euch? Was habt ihr denn heute gemacht?
1: Ich war im Tierpark. Helfen.
0: Im Tierpark wieder?
1: Ja.
0: Ist eigentlich Standard bei dir, ne? Jeden Sonntag geht's in den Tierpark, die Tiere verpflegen und nach den Tieren schauen.
1: Ja, immer am Wochenende, wenn ich nichts lernen muss und in den Ferien.
0: Ja, bist du aber ganz schön eingespannt mit dem Pflegepferd und dann kommt noch der Tierpark dazu. Es sieht so aus, dass du richtig tierlieb bist.
1: Ja.
0: So eigene Haustiere?
1: Ja, wir haben zwei Katzen.
0: Zwei Katzen. Wie heißen die?
1: Lea und Lilly.
0: Ja, siehst du, wir haben auch, also meine Frau und ich, wir haben auch eine Katze, die heißt auch Mia, heißt die. Man soll es nicht glauben. Was steht heute noch bei euch auf dem Programm?
1: Wir machen eine Fahrradtour.
0: Ja, das ist, ja, wenn ich so zum Fenster rausschaue, ja, ist heute dann wieder gut. Ist nicht mehr so ganz so warm oder so heiß und da kann man gut eine Fahrradtour machen. Wo fahrt ihr denn hin?
1: Unser Papa sucht noch die Strecke raus, der macht es immer, wir fahren ihm hinterher.
0: Ach, der Papa von da draußen und ihr hinterher?
1: Ja.
0: Hat der Papa ein E-Bike?
1: Ja, der hat eins, der fährt auch öfter mit dem Fahrrad, der hat da so eine Gruppe.
0: Und ihr habt auch ein E-Bike?
1: Nein.
0: Ja, guck, schau. Ist doch nicht fair, ne? Der Papa, der fährt da vorher raus und kann schön Gas geben mit dem E-Bike und ihr müsst da hinterher strampeln.
1: Ja, aber er hat auch eins ohne ERS und alles.
0: Aber er macht schon so langsam, dass er hinterher kommt.
1: Ja.
0: Ja, denke ich mir doch. So muss ja auch sein. Okay, ihr Lieben, dann wünsche ich euch dann mit dem Papa viel Spaß bei der Fahrradtour. Und dann würde ich sagen, hören wir uns dann nächsten Sonntag wieder.
1: Ja, danke.
0: Okay, alles klar. Schöne Tour noch und bis zum nächsten Mal. Tschüss.
1: Tschüss.
0: Ja, das ist doch ganz einfach, habt ihr doch mitbekommen. Einfach mal durchklingeln hier bei uns bei Radio Fips und schon seid ihr mit dabei bei Oldies but Goldies. Und als Plattenwunsch wär's gewesen von Gitte, ich will einen Cowboy als Mann und für den Opa gleich hinterher dann Geiersturzflug und das Bruttosozialprodukt. Viel Spaß und ganz liebe Grüße nach Sparwiesen zur Oma und zum Opa.

0: Sie will ein Cowboy als Mann und das war dann Plattenwunsch von der Mia und vom Marlon für den Opa und für die Oma. Den Plattenwunsch für den Opa, den hängen wir gleich dran, denn den bekomme ich in die erste Stunde nicht mehr rein. Aber auf jeden Fall bekomme ich noch Grüße rein und die gehen dann nach Ebersbach. Und zwar zur Markusinsel, Markusinsel Gaststätten und Fitness GmbH. Und da schicke ich mal ganz, ganz liebe Grüße runter nach Ebersbach zum Team von der Markusinsel, ganz besonders dann zum Mark und zum Frank und dem gesamten Team natürlich. Ganz liebe Grüße aus dem Studio 1 von Radio Fips. Blick zur Uhr, 14 Uhr.
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0: 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Tja, und das war dann der Stunden-Jingle. Also wie gesagt, ganz liebe Grüße runter in die Markusinsel, Gaststätten und Fitness GmbH zum Marc, dem gesamten Team der Markusinsel. Und ich darf es jetzt auch sagen, ich komme am Morgen auch mal runter. Ja, und nächste Woche wird es dann neue Musik geben. Denn die Markusinsel war auch eine Oldie-Take und da habe ich dann auch schon auflegen dürfen. Und der Marc, der löst seine Plattensammlung auf und hat mich dann eingeladen, dass ich mir die Platten mal anschaue. Also nächste Woche haben wir dann wahrscheinlich dann auch noch neue Musik, neue Oldies mit dabei. Also Marc, morgen bin ich dann bei dir in der Markusinsel und ein Dankeschön schon vorab. Nächste Nummer hier bei mir auf dem Plattenteller. Zweiter Plattenwunsch von der Mia und vom Marlon aus Uhingen. Für den

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volle Granate, Renate. Torfrock ist es gewesen. So, in der zweiten Stunde sind wir mit Oldies but Goldies. Und jetzt steigen wir ein in die internationalen Oldies. Und das sind die Los Bravos. Black is Black.

Los Bravos und The Black is Black kommen wir jetzt zu Tony Sheridan and the Beat Brothers. Waren also 1962 noch nicht die Beatles, sondern die Beat Brothers. Und er war damals noch der Chef der Band, Tony Sheridan. Und das ist auch eine deutsche Aufnahme.

Blackberry Devil Me Today. Und wir haben wieder drei Hits am Stück. Und da wären einmal The Sutches, Needles and Pins, Teenager in Love von Diane and the Belmont und Johnny Be Good von Chuck Berry. Oldies but Goldies.

the Comets and the Rock Around the Clock. Ja, Rock Around the Clock gibt's bei uns auch bei Radio Fips 724 oder 247 rund um die Uhr. Musik vom Feinsten. So, und jetzt, ja, weiß gar nichts, wie ich sagen soll. Also ihr bringt mich da gewaltig in Probleme mit euren Plattenwünschen. Normalerweise heißt es Oldies but Goldies, aber na gut, Ausnahmen bestätigen die Regel. Aber vorher haben wir noch The American Bread and the Band Me Shape Me.

So, der American Bread, Band Me, Shape Me, American Bread. Und jetzt kommen wir zur Sache. Und zwar schreibt man mehr Hallo Knut. Unser Wunsch heute den Titel Free Fallen von Tom Petty. Liebe Grüße von deinen Stammhörern Martin und Biggie. Ja, irgendwo habt ihr recht und auch wieder nicht, oder ich sehe es falsch oder sonst irgendwas. Der Titel ist aus dem Jahr 1989. Also kein direkter Oldie mehr, aber komm, Ausnahmen bestätigen die Regel. Und dann haben wir einen Free Fallen, weil es auch ein schöner Titel ist. Und weil ihr Stammhörer seid. Und weil ich euch lieb hab.

Tom Petty and the Free Falling. Ja, Freunde, also ist ja unwahrscheinlich lieb von euch. Da schreibt mir nämlich der Jürgen, unser Jürgen-Stammhörer aus Lerrenberg. Sonntag, Oldies but Goldies, Urlaubszeit und die passende Stimmung dazu. Wünsche mir für die dritte Stunde mit Holiday. Wenn möglich, ist ja auch schon ein Oldie. Wenn nicht möglich, dann Pointer Sisters mit Jump. Am besten beide Songs. Grüße von Jürgen aus Lerrenberg an dich, die Micha in Holzer und alle Hörer. Schöne Sommerzeit noch. Hallo, mein lieber Knut, du bist der Problemlöser und wir, deine Hörer, wissen das. Du bist der beste Moderator und Macher. Free Falling passt doch, wir haben dich doch nur lieb. Also alles unter den 90ern sind doch schon Oldies, wie wir auch, aber noch jung geblieben. Ja, wenn man solche Nachrichten bekommt, wie kann man da Nein sagen? Holiday, ja, Urlaubszeit.

Holiday und Madonna. Natürlich, Bruttosozialprodukt war auch eine Nummer aus den 80ern. Ihr habt ja recht. Ja, muss dann mal wieder eine 80er-Sendung machen, damit ich alle zufriedenstellen kann. So, jetzt gehen noch ganz liebe Grüße wie jeden Sonntag nach Österreich ins Vorarlberg-Gebiet zur Anita Kersten und ebenfalls ganz liebe Grüße noch nach Göppingen in die Schlossstraße zur Hotte und ihrem Team vom Café Tatort und auch an alle Gäste ganz liebe Grüße aus dem Studio 1 von Radio Fips. Schön, dass ihr wieder mit dabei seid. 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

Deep Pointers ist es und The Jump for My Love. Ja, Pointers ist das, hatten ja auch unzählig viele, viele Hits. Wir gehen jetzt ins Jahr 1975 ist es gewesen, als diese Nummer erschien. Fliegt er wieder, der Robin. Fly, Robin, fly. Also, Silver Convention.

0: Silver Convention, Ramona Lies, Penny McLean und so weiter. Die dritte, die fällt mir nicht mehr ein. Aber ja, war sehr, sehr erfolgreich 1975. Und 75 gab es ja dann auch den neuen Tanzstil. Ne? Komme ich gleich noch dazu. Aber vorher habe ich noch eine Nachricht erhalten. Und zwar schreibt man mir, lief gestern Abend im NDR in der Sendung Licht aus Sport an. Jetzt reg ich mich wieder ein klein wenig auf, denn genau vor 2 Tagen habe ich es gesehen, irgendjemand hat da was auf Facebook geschrieben, dass Ilja Richter und Licht aus Sport an, dass da eine Sendung kommt. Hab sie nicht gefunden, hab nicht gewusst, wo die läuft. Und jetzt auf NDR ist sie gelaufen gestern Abend. Licht aus, Sport an. Aber ist ja egal, kann ich ja in der Mediathek noch ziehen. Hab aber auch gestern oder vorgestern war es eine Sendung auf SWR aufgenommen. Die schönsten Schlager der 70er waren auch schöne Sachen mit dabei. Ja, soweit dann dies. Und dann kommen wieder Musikwünsche rein. You are the sunshine of my life, hat sich dann der Peter Piotr Pavel gewünscht. Ja, kommen wir auch gleich dazu. Hab aber dann noch 2 Platten vorher. Und zwar waren wir jetzt beim Jahr 1975 mit Silver Convention, Fly Robin Fly, bleiben wir bei 1975 und bleiben wir bei dem neuen Tanz. Und das war damals der Hit von Penny McLean.
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0: So, Baby, Do You Wanna Bump ist eine Nummer gewesen von Bonnie M. Und jetzt habe ich eine Nachricht vom Sebastian Frei erhalten. Und zwar schreibt er mir, aber jetzt muss ich jetzt einen Stunden-Jingle machen. Da kommen wir gleich dazu, zum Sebastian seiner Frage. Also, Blick zur Uhr sagt mir, wir haben ganz genau 15 Uhr.
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0: 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So, jetzt kommen wir zur Frage vom Sebastian. Und zwar schreibt er mir, aber ihr könnt mir auch schreiben, wenn ihr da Erfahrungen habt. Und zwar schreibt mir der Sebastian: Hey, liebes Radio Fips Team, ich höre euch total gerne. Super Musik, sympathisches Programm. Ich habe nur eine kurze Frage. Wenn ich euch über meine Alexa hören will, Alexa, spiele Radio Fips über TuneIn, dann startet tatsächlich euer Sender mit der passenden Musik. Also eigentlich alles perfekt. Aber nach ein paar Minuten geht's los mit Knackgeräuschen und Verzerrungen und bricht dann der Stream komplett ab. Komisch ist, auf dem Handy oder PC über TuneIn läuft alles ohne Probleme. Ich frag mich, ob das nur bei mir so ist oder ob andere mit Alexa auch solche Probleme haben. Hab irgendwo gelesen, dass Alexa wohl nur noch Streams über HTTPS mag. Ob das stimmt kann, weiß ich nicht genau. Bin technisch nicht so der Crack. Vielleicht habt ihr ja schon Rückmeldungen bekommen oder ne Idee. Ja, Sebastian, es ist folgendermaßen, ich höre es nicht über, beziehungsweise ich höre es schon über Alexa. Ich sage dann, soll radio.de, und dann über radio.de sollte dann ja Radio Fips abspielen, und da habe ich eigentlich keine Probleme damit. Aber vielleicht bekomme ich noch Rückmeldungen von anderen Hörern und dann melde ich mich nochmal bei dir und kann dir dann Bescheid geben. Aber trotzdem vielen, vielen Dank für deine Anfrage. Wir wollen ja auch, dass ihr uns super schön empfangt. Oder einfach dann über Alexa, klar, eine Seite, oder die andere Seite weltweit über radiofips.de hören. So, wir kommen in die letzte Stunde, und die eröffnet dann Linda Fields and the Funky Boys. Passt dann zu den 75ern. Shame, shame, shame, shame.
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So, Linda Fields and the Funky Boys and the Shame, Shame, Shame. Und jetzt bin ich nochmals beim Sebastian. Sebastian, ich habe jetzt gerade bei mir selber nachgeschaut. Also wenn ich es höre, ziehe ich erst über Alexa, Alexa spiel radio.de und dann spiel Radio Fips. Und ich habe da eigentlich keine Aussetzer mit drin. Und dann schreibt mir noch ein Hörer, soll einfach direkt hören und nicht über Alexa, funktioniert bei mir auch immer auch auf Messen und so weiter. Und eigentlich die Nachrichten, die ich erhalten habe, die haben eigentlich keine Probleme mit Alexa und Radio Fips zu empfangen. Aber ich weiß, es gab mal eine Zeit, da konnte man direkt Spiel Radio Fips und es ging dann. Dann ging es eine Zeit lang wieder nicht. Warum, weshalb, weiß ich nicht. Aber jetzt müsste es eigentlich wieder gehen, denn wir sind mit Radio Fips auch im digitalen Netz drin. Also müsste eigentlich gehen. Aber ich kann dir da am Dienstag, da sehe ich unseren Techniker wieder und da kann ich dir dann genaue Auskunft geben. So, jetzt wieder zur Musik und da habe ich noch einen Plattenwunsch von Stevie Wonder ausstehen. You are the sunshine of my life. Aber vorher habe ich noch drei Titel, die ich unbedingt spielen muss. Gab dann damals in den 70ern auch immer die Diskussion. Philly Sound, Miami Sound, ja, Philadelphia Sound war auch eine super Nummer und Miami Sound. Ja, und zum Miami Sound gehörte dieser junge Herr damals in den 70ern. Kennt er auch alle.

Can't Leave You Alone, und das ist er gewesen, ne? Georgia McRae war dann sozusagen der Miami-Sound, und der Philly-Sound, dazu zählten sie. Three Degrees and Dirty.

den Sebastian habe ich wieder ein paar Tipps, denn die Hörer, die sind ganz, ganz, ganz, ganz fleißig und schreiben. Zum Beispiel schreibt mir der Peter Piotr Pavel, schreibt mir oder auch über radio.de sollst du es versuchen oder eventuell mit Alexa über TuneIn versuchen, ist eine Antwort. Und der Sebastian schreibt mir da zurück. Danke an alle anderen digitalen Wege, funktionieren prima. Auf dem Smartphone, sogar im Auto kann ich euch hören, über radio.de und Android Car. Ich habe meine Alexa im Badezimmer und die würde mich beim Singen unter der Dusche unterstützen und morgens beim Zähneputzen gute Laune verbreiten. Bis Dienstag versuche ich es mal mit dem Vorschlag radio.de auf der Alexa zu nutzen. Wusste nicht, dass es auch radio.de für Alexa gibt. Also radio.de, so mache ich es immer und dann spiele Radio Fips und dann klappt es eigentlich bei mir immer wieder gut. So, jetzt kommen wir wieder zu Miami bzw. Philly Sound. Hatten wir ja gehabt, George McRae, Miami Sound und Philly Sound. Und einen Titel, den kennt da ganz bestimmt alle, was so Philly Sound anbelangt. Nämlich diesen hier, ein wunderschöner Titel. The Fantastic Sound of Philadelphia.

Sound of Philadelphia. Und das Ganze von MFSB. Und jetzt wollen wir mal wieder ganz, ganz hoch in den Himmel schauen, denn der Kurt hat mich da auf was aufmerksam gemacht. Zum Gedenken an Bill Haley. Denn Bill Haley hätte heute seinen 100. Geburtstag. Happy Heavenly Birthday, Bill Haley. Also einen himmlischen Geburtstag. So, was haben wir als nächstes aufliegen? Ach ja, natürlich. Passt der Titel natürlich zu euch Hörern, zu allen Fans von Oldies but Goldies. Ihr seid der Sonnenschein von meinem Leben. You are the sunshine of my life. Ganz liebe Grüße an den Peter

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Ich habe noch zwei Plattenwünsche, die ich unbedingt erfüllen sollte. Einmal von der Biggie habe ich noch einen Plattenwunsch und da sollte mit dabei sein. Billy Swan mit I Can't Help und dann noch von der Anita. Liebe Grüße gehen mit dem Titel dann nach Österreich ins Vorarlberggebiet mit den Doors und The Light My Fire. Aber vorher haben wir dann noch Billy Swan, I Can't Help. Liebe Grüße zu Biggie.

0: Plattenwunsch von der Anita und damit ging dann ganz liebe Grüße nach Österreich, Light on Fire. Und ich habe eine Sprachnachricht erhalten über WhatsApp und da wollen wir mal ganz kurz reinhören.
1: So, mein lieber Knut, heute wieder mega geile Sendung, da macht Sonntag Spaß und die Hausarbeit daheim. Ja, freue mich schon wieder auf den nächsten Sonntag. Grüße ganz von mir an dich und die Micha aus Holzer und an alle Hörer. Genießt die Sommerzeit, genießt die tolle Musik und Knut löst alle Probleme. Er kann es. Ich weiß es. Also, ciao, ciao.
0: Tja, vielen lieben Dank, Jürgen, für die netten Worte. The Everly Brothers, The Wings of Nightingale.

Swings of Nightingale. Für alle Verliebten hätte ich jetzt, oder für alle, die gerne träumen, einfach mal zurücklehnen, Augen schließen.

Elvis Presley und In the Ghetto gingen da noch ganz liebe Grüße nach Sparwiesen zu Nadine und zum Hans. Ja, liebe Hörer, liebe Uldi-Freunde, so schnell vergehen 3 Stunden. Das war's dann mal wieder mit dem heutigen Programm Uldis but Goldies auf Radio Fips. Ich darf mich bei euch recht herzlich bedanken für die vielen, vielen schönen, lieben Nachrichten, die ihr mir geschickt habt. Ich wünsche euch auf jeden Fall eine schöne Woche. Und ja, wenn ihr Lust habt, es euch ein klein wenig gefallen hat, dann würde es mich wieder riesig freuen, euch nächsten Sonntag wieder begrüßen zu dürfen, wenn es wieder heißt Oldies but Goldies auf Radio Fips. Oder dann am Freitagabend von 20 bis 22 Uhr bei der Diskothek Live Radio Show. Ich sag dann Dankeschön, bis nächsten Sonntag. Tschüss, Servus, euer Knut aus dem Kauf.

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2: Und auf dieser Radiobühne begrüßen wir heute Musikerinnen und Musiker aus Nürtingen, sozusagen Musik aus dem Ländle. Endorphine sind unsere Gäste heute. Mein Name ist Olli Schwarz und damit gebe ich die Bühne frei für die ersten drei Songs von Endorphine. Viel Spaß!

Ja, guten Abend. Wir sind die Endorphine. Wir freuen uns, heute hier sein zu dürfen und machen direkt weiter mit unserem nächsten Lied, Wenn Worte Herzen treten.

Weiter geht's mit einem Lied, das uns ganz arg wichtig ist. Das ist eins von unseren emotionalsten Liedern. Das habe ich für meine Oma geschrieben und handelt von der doofen Krankheit Demenz.

0: Wow, schöne Musik mitgebracht aus Nürtingen, nicht weit von hier, von Göppingen. Endorphine heißt die Band, die heute zu Gast ist bei uns bei Radio Philips. Drei Songs haben wir gehört, jetzt wollen wir ein bisschen was über die Band erfahren. Sie müssen noch schnell wechseln von ihren Instrumenten hierher zu uns ans Rednerpult, hätte ich jetzt was gesagt. Ja, zwei sind schon da, ich weiß nicht, die anderen sind, die müsste sich einfach nur rumdrehen. Ja, mit dabei ist die Lisa am Gesang. Grüß dich. Genau, dann machen wir von uns die Reihe durch. Stellt euch doch einfach mal ganz kurz selber vor, so, als Bandmitglieder.
1: Also ich bin die Lisa, ich spiele Gitarre und singe und genau.
0: Ja, dann mal weiter in der
2: Runde. Mach ich weiter. Hi, ich bin Christian. Dieses Jahr zur Band gestoßen, Keyboard und ab und zu auch mal Gitarre.
0: Okay.
3: Hi, ich bin der Marco, ich bin letztes Jahr dazu gekommen. Ich gebe die tiefen Töne, ich spiele den Bass in der Band.
0: Okay, dann
4: haben wir noch... Hi, ich bin Cindy und ich spiele E-Gitarre.
0: Okay, und dann haben wir noch den fünften Mann im Bunde.
5: Jo, servus, ich bin der Thomas und ich bin der Drummer.
0: Okay, wie lange gibt es euch denn als die Band Endorphine schon? Wann habt ihr euch gefunden? Weil ich habe verschiedentlich gesagt, ihr seid letztes Jahr dazugestoßen. Gehe ich davon aus, dass es die Band schon länger gibt?
1: Also die Grundband gibt es seit 2013. Wir haben zu dritt gestartet. Die sind die, der Thomas und ich. Mhm. Und dann sind immer mal wieder jemand dazugekommen am Bass und wieder gegangen. Und jetzt gibt es uns seit 2 Jahren in der Konstellation.
0: Okay, aber Bandgründung 2013 ist ja schon eine ganze Ecke her.
1: Da ist schon ein bisschen her, ja, genau.
0: Bald 15-jähriges Jubiläum. Ging die Initiative von dir aus oder wie habt ihr euch als Grundendorphine zusammengefunden?
1: Das hat sich, glaube ich, so ergeben. Die Cindy, der Thomas und ich, wir kommen alle aus Neckarhausen, so ein Dorf. Und ja, sind zusammen aufgewachsen, wurden zusammen getauft. Und irgendwann sind wir auf die Idee gekommen, zusammen eine Band zu gründen und haben dann beim Thomas im Zimmer gestartet, hatten dann irgendwann das Upgrade und haben in dem Keller von meinen Großeltern geprobt, bis wir jetzt unseren Pferdestall haben.
0: Pferdestall? Okay.
1: Also einen umgebauten, es ist kein Pferd drin, es war mal ein Pferd drin.
0: Okay, das ist spannend. Habt ihr gleich als Endorphine zusammen gespielt oder habt ihr schon zu ja. Schulzeiten oder irgendwie schon viel früher?
1: Nee, genau, schon immer
0: als,
1: so.
0: Als loses Musikgrüppchen zusammen?
1: Ja, genau.
0: Okay, ja. Wie würdet ihr die Art von Musik, die ihr macht, beschreiben?
2: Früher hieß es ja mal Pferdestall-Pop, aber wir haben über die Zeit jetzt auch im letzten Jahr oft drüber gesprochen. Also es hat sicherlich immer noch viele Pop-Einflüsse. Viel Melancholisches auch hier und da, wobei wir gerade auch in einer Phase sind, wo immer mehr, ich sag mal, auch ein paar peppige Lieder dazukommen, die auch später noch im Set folgen. Mhm. Also sagen wir mal so eine Art Pop-Rock.
0: Okay. Ja, wie findet ihr eure Lieder? Wie schreibt ihr eure Lieder? Wie kommt der Text dazu?
2: Meistens kommt Lisa mit einem guten Vorschlag.
0: Ich hab hier gerade irgendein... jetzt geht's wieder. Irgendwas war gerade im Mikro. Komisch. Irgendwas stimmt mit deinem Mikro gerade nicht. Nimm mal das... Nee, Moment. Das ist irgendein anderes Mikro. Irgendwas... Moment. Das war gerade hier von der Band irgendwas. Okay, jetzt. Also nochmal. Sorry. Also,
2: ja, wie die anderen ergänzen mich hier? Bitte gerne. Ich bekomm's ja jetzt seit 2 Jahren ungefähr mit. Lisa kommt mit einem Vorschlag, würde ich sagen, oder hat oft gute Texte. Und wir versuchen dann, ja, jeder seinen Einfluss so ein bisschen auch noch reinzubringen. Ne? Es gibt so ein Grundgerüst und das entwickelt sich dann. Und ja... So kann man das eigentlich mal zusammenfassen und wir versuchen auch die manchmal, ja, jetzt auch mal Akustik oder so auszuprobieren, die Songs.
0: Wie oft probt ihr oder wie oft trefft ihr euch zum Musikmachen? Jetzt habe ich hier, es ist irgendwie komisch, irgendwas stimmt mit dem Mikro. Dann nimm mal vielleicht das rote Mikrofon dann doch, irgendwie müssen wir danach gucken.
1: Also wir treffen uns immer einmal in der Woche montags. Genau, proben da, müssen immer ein bisschen auf die Nachbarn achten. Deshalb gucken wir, dass wir um 10 fertig sind, weil wir mitten im Wohngebiet proben, dass sich da keiner beschwert oder sich gestört fühlt. Mhm. Genau, und wenn irgendwas Wichtiges ansteht, proben wir auch mal öfters.
0: Ja.
1: Aber im Normalfall einmal die Woche.
0: Was wäre denn was Wichtiges?
1: Ein besonderer Auftritt. Oder wenn mal ein paar davor im Urlaub waren und wir mit Proben nicht so hinkommen, dann proben wir öfters, genau.
0: Ja. Das heißt... Macht ihr Musik, um also zielführend auf Bühnenauftritte? Oder genügt euch das so, für euch irgendwie zu spielen?
1: Es ist schon schön, irgendein Ziel zu haben, auf das man üben kann. Wir machen natürlich auch gern Musik für uns, aber trotzdem ist schön, auf ein Ziel hinzuproben. Mhm. Und gerade mit dem Druck kommen dann manchmal auch die besseren Ideen, wie wenn man dann so vor sich hinprobt. Ja. Daher.
0: Ja. Wie viele Auftritte habt ihr denn so ganz, ganz grob? Oder für welche Auftritte bereitet ihr euch dann speziell vor? Seid ihr zum Beispiel auch bei Hochzeiten oder Geburtstagsfeiern so eher die eine Band oder eher bei einem Fest oder?
2: Ja, wenn wir das letzte Jahr so Revue passieren lassen, war so ziemlich alles mit dabei. Wir waren irgendwie bei einer goldenen Hochzeit, haben in der Kirche gespielt, wir waren jetzt bei der Kulturnacht in Tübingen vor wenigen Wochen, bei der Musiknacht in Nürtingen, da ist alles mal dabei. Oder einfach mal nur das Wiesenfest irgendwie um die Ecke oder beim Tierheim, wenn da ein Fest ist oder sowas. Also ja, grob gesagt, was kann man sagen, vielleicht so 10 im Durchschnitt, 5 bis 10.
0: Im Monat.
2: Im Monat, jetzt schaffen wir leider gerade nicht ganz, aber
0: im Jahr.
2: Genau, im Jahr. So.
0: Ja, das ist doch eine übersichtliche Zahl in dem Sinne, als es ist ja Hobby bei euch. Von euch ist ja wahrscheinlich keiner Berufsmusiker, oder? Oder habt ihr irgendwas mit Musik zu tun? alles Hobby. Ja, für das klingt es sehr schön. Und die Texte, Lisa, so hauptsächlich aus deiner Feder oder ausschließlich, sind ja schon auch irgendwie eingängig, ne?
1: Ja, ich glaube, wir schreiben die Texte über das, was uns so beschäftigt. Und es beschäftigen einen ja oft die Sachen, die nicht so schön sind. Und mal mehr, mal weniger. Also es kommt ja auch mal auf die Phase im Leben drauf an, was einen gerade so beschäftigt.
0: Mhm. Da hat sich wahrscheinlich die letzten 13 Jahre auch einiges angesammelt.
1: Ja, genau. Das habe ich so einmal quer durchs Leben, würde ich sagen.
0: Ja.
1: Genau.
0: Ja, klingt sehr spannend. Und auch eine schöne Mischung tatsächlich so zwischen Pop und melancholisch und ruhig, was wir eben vorhin schon gehört haben. Ja, klasse. Dann wissen wir mal aufs Grobe fürs Erste Bescheid. Dann würde ich sagen, ihr habt 3 weitere Songs mitgebracht, die ihr jetzt noch spielen werdet. Genau. Also, unsere Gäste heute. Endorphine aus Nürtingen. Instrumente sind gestimmt, hoffentlich bei diesem sehr schwülen Wetter hier auch bei uns im Studio. Und dann geht's jetzt los mit den nächsten 3 Songs.

Ja, die Inspiration zu diesem Lied kam etwas von einem eBay-Kleinanzeigen-Post zu einem, ja, einem alten Van, den ich gelesen habe. Und daraus möchte ich mal kurz was vorlesen, weil das Vanlife doch manchmal ganz gut widerspiegelt. Ich habe mir vor 5 Jahren im Corona-Wahn einen ausgebauten T5 gekauft. Und was durfte ich mir alles anhören? Der ist viel zu teuer, 300.000 Kilometer, der macht es nicht mehr lange, denk an die Nebenkosten, der Hype ist doch eh bald vorbei. Und was soll ich sagen? Die Leute haben Recht behalten. Ich habe für diesen Hobel im Rausch des für immer günstigen Urlaub machen damals 20.000 Euro gezahlt. Das Ergebnis: ein Motorschaden, 2 ruinierte Urlaube dank Panne und insgesamt 5 Werkstattaufenthalte, weil jedes Mal etwas anderes kaputt war. Ich habe keine Ahnung, wie ich überhaupt auf die Idee kam, dass Campingurlaub günstig sein könnte. Bei den Spritkosten klopft mir Porsche-Fahrer an der Autobahntankstelle auf die Schulter und sagt: Respekt, das können wir uns nicht leisten. Und ja, vielleicht noch eine kleine persönliche Anekdote. Auch ich bin letzte Woche mit meinem Van wieder stehen geblieben, deswegen fühle ich das Lied heute noch viel mehr. Wir wünschen euch allen aber allzeit gute Fahrt.

0: Ja, ein Bier könnten wir jetzt vielleicht vertragen hier auf der Radiobühne bei Radio Fips. Endorphine sind unsere Gäste bei uns. Und sie kommen aus Nürzing und bestehen aus Lisa an der Gitarre und im Gesang, der Cindy an der Gitarre, dem Marco am Bass, dem Christian an den Keyboards und hin und wieder spielt er auch Gitarre. Und der Thomas an den Drums. Seit 2 Jahren spielen sie in dieser Besetzung, hat uns dieses Jahr gerade eben vorhin verraten. Und eigentlich gibt es so die Grundstruktur von Endorphine seit 2013. Und sie treffen sich so einmal wöchentlich so ganz grob zur Probe. Ab und zu steht dann auch was an, spielen sie auf goldenen Hochzeiten, haben wir erfahren, oder auf Kulturnächten. Das ist so der Rahmen, in dem sich Endorphine bewegt. Und ich musste ein bisschen schmunzeln, gerade als Thomas die Geschichte vom Vanlife dann auch geschrieben oder gesungen hat. Das sind so Geschichten aus dem Leben, also so allgemein, ne? Wie ihr vorhin schon gesagt habt, Geschichten aus dem Leben. Ich musste ein bisschen schmunzeln, weil ich selber bin T4-Fahrer. Und der T5, der hat es dir in mehrfacher Hinsicht angetan, oder?
1: Ja, ich habe ja gerade schon die Leidensgeschichte erzählt. Ich sag mal, das ADAC-Abo lohnt sich, wenn man einen Van hat. Das kennst du ja dann auch.
0: Das ja, ich muss sagen, ich hab bisher wenig Probleme gehabt. Aber.
1: Na gut, aber ja. Ich glaube, auch wenn da was passiert, ist es immer super cool, aber es ist manchmal ein bisschen zu romantisiert. Ich glaube, daher kommt so das Lied, weil zum Vanlife gehören, glaube ich, immer Ups und Downs. Und da, wer das erträgt, dass es auch mal bedeutet, an der Autobahn zu stehen bei 35 Grad in der Brombeerhecke.
0: Oh Gott.
1: Dann hat man, ja, sag ich mal, die Resilienz aufgebaut, um Vanlife zu machen.
0: Wohin hat dich denn dein Van bisher so geführt? Also welche Orte?
1: Boah, schon an sehr viele Orte in Europa. Wir waren jetzt vor 2 Wochen bei einer Hochzeit von Freunden in Lissabon und zum Beispiel ja nach Portugal, in Skandinavien, ins Baltikum, an verschiedenste Orte.
0: Na, aber das lohnt sich doch dann, den T5 fünfmal in der Werkstatt zu haben. Ihr habt geschickterweise auf eurem Instagram-Profil, wo wir nachher noch weiter vielleicht darauf hinweisen werden, da steht bei dir zum Beispiel, ich bin Christian, Vanlife, Autodidakt, ne? Da bringst du dir alles selber bei?
1: Zumindest das Klavierspielen habe ich mir, oder versuche ich mir auch bei den Endorphinen noch ein bisschen besser selbst beizubringen, genau. Damals bei meiner Oma gestartet, und seitdem versuche ich so ein bisschen nach Gehör zu spielen, weil Noten lesen ist jetzt auch nicht meine Stärke.
0: Insgesamt auch Frage an euch oder an Lisa, wenn ihr Songs schreibt, in Anführungsstrichen, schreibt ihr die tatsächlich auf, also Noten, oder macht ihr das alles so ein bisschen tatsächlich autodidaktisch nach Gehör?
2: Ja, genau, also eigentlich ohne Noten, genau. Also klar, wir schreiben uns die Akkorde auf, aber es ist jetzt nicht, dass wir uns die einzelnen Noten dazu aufschreiben. Jeder schreibt sich das so auf seine eigene Art und Weise auf, dass er weiß, was er tun muss, genau.
0: Okay, ja. Also autodidaktisch. Dann steht noch beim Christian in der Vita podcastsüchtig.
1: Ja, das erklärt sich eigentlich von selbst, denke ich.
0: Welche Podcasts haben es dir angetan?
1: Boah, was ich immer gerne höre, einmal die Woche, weil ich nicht so viel Nachrichten und sonst so schaue, aber ein bisschen noch up to date zu bleiben, ist die Lage der Nation. Wer das kennt, das kann ich sehr empfehlen, um so, ja, der Name sagt es ja eigentlich schon, über die Lage in Deutschland informiert zu sein und ja, manchmal aber auch einfach irgendwas, um sich abzulenken, so ein bisschen True Crime oder auch mal ein ganz stumpfer Fußball-Podcast mag ich auch manchmal, um einfach abschalten zu können beim Kochen oder ja, Autofahren.
0: Vielen Dank für diese Podcast-Tipps. Die Lisa hat auch noch eine kleine Vita, ja, sie muss immer mitheulen. Bei was denn?
2: Ich bin ein bisschen nah am Wasser gebaut. Das heißt, wenn irgendjemand weint, heule ich mit. Bei Filmen weine ich mit, bei Musik weine ich mit. Ich weine grundsätzlich mit, ja.
0: Okay. Ist das auch gut fürs Musikschreiben, für die Inspiration? Wenn man irgendwie so emotional da nah am Wasser ist, wie du sagst?
2: Ich würde behaupten, ja.
0: Du bist Schwabermädle, steht hier. Stolze Mama.
2: Genau, ja.
0: Und Kampfsportlerin. Verträgt sich das? Was für Kampfsport machst du?
2: Ich mache Jiu-Jitsu. Genau, und trainiere eine Jugendgruppe, von daher denke ich, verträgt sich das gut.
0: Ah, okay, ja. Physiotrainerin, also du bist sehr agil wohl, auch was das Körperliche so.
2: Normal schon, so gerade vielleicht weniger, aber ja. Im Normalfall schon, ja.
0: Ich finde das schön, dass ihr so eure Vita so ein bisschen, die Cindy, die zweite Frau im Munde, ist immer am Lachen, das stimmt. Sie hat immer so die ganze Zeit auch so ein Grinsen irgendwie so an sich, ja, Wirbelwind. Bücherwurm, treue Seele, mag Konzerte und Bücher. Ja. Was für Bücher kannst du denn empfehlen? Also wenn es der Christian schon hier Podcast empfohlen hat, was bist du gerade am Lesen?
2: Ich lese gerade Fantasy, eine große Fantasy-Reihe. Ich weiß nicht, Fourth Wing, vielleicht kennt das jemand, aber geht es um Drachenreiter. Ja,
0: genau. Okay, und davor, was ist so dein absolutes Lieblingsbuch?
2: Momentan tatsächlich also, das.
0: Ja. Dann hast du das jetzt gefunden. Ja. Kreativ und Wirbelwind, ja. Wie kreativ kannst du dich in der Musik hier bei Endorphine ausleben?
2: Ich glaube, bei mir ist es tatsächlich so, dass ich viele Ideen habe und reinbringe und umgesetzt wird es dann gerne von anderen. Ich bringe zwar die Ideen, aber ja, also wir bringen alle die Ideen, so ist es, genau. Ja.
0: Am Bass ist der Marco, er ist Musiker aus Leidenschaft, steht in seiner Vita, mag alle Saiteninstrumente. Was gibt's denn da? Also Saiteninstrumente gibt es ja unendlich viele. Also mir fällt sofort spontan die Harfe ein, weil die so unheimlich viele Saiten hat.
3: Klavier. Das ist tatsächlich eines der wenigen Instrumente, was ich nicht ausprobiert habe. Ich habe aber tatsächlich die Vorliebe für Saiteninstrumente. Auf Platz 1 natürlich meine Bassgitarre, E-Gitarre, 12-Seiter-Gitarren. Also ich habe auch alles Mögliche zu Hause. Ich kriege da auch irgendwann noch Ärger mit meiner Frau.
0: Ja, da klimpert es und tut es immer wieder.
3: Ja, ich schleppe auch immer wieder mal irgendeine Gitarre an, die mir gefällt, dann kommt sie wieder weg. Ja, okay. Das ist so ein Hobby von mir.
0: Und das ist auch was wir selten bei uns im Studio hatten, eigentlich eine Akustikgitarre, aber als Bass.
3: Ja, also genau.
0: Ich kenne das, wenn der Akustik passt, dann immer so in groß zum Umarmen. Ne? Aber cool. Die Leidenschaft zum Bassspiel, mag alle Saiteninstrumente. Okay, das ist der Marco und dann haben wir noch den, wo habe ich denn jetzt die Vita von, was, wo ist er denn, der Thomas?
4: Ja,
0: da habe ich ihn,
4: zu schnell
0: ich war zu schnell beim Klicken, ja. Handwerker aus Leidenschaft, Bergliebe, Motorradfahrer und Katzenliebe. Womit beschäftigst du dich handwerklich, außer jetzt mit Schlagzeugspielen?
4: Ich habe Maurer gelernt, deshalb, da fängt schon die Leidenschaft an. Mhm. Und das ist mein Berufsalltag eigentlich, auf der Baustelle.
0: Und zum Ausgleich gehst du in die Berge? Wandern oder Motorradfahren in die Berge?
4: Ja, gerade eher Motorradfahren statt Wandern. Das sollte man vielleicht wieder mehr machen.
0: Was, Wandern?
4: Ja.
0: Ah, okay.
4: Nur auf der Maschine sitzen, das bringt halt wenig Sport mit sich.
0: Ja.
4: Ist zwar ein Motorsport, aber Laufen ist trotzdem irgendwie... fehlt.
0: Was ist das Schöne am Motorradfahren?
4: Die Freiheit, einfach irgendwo hinzufahren, wo man gerade Bock hat.
0: Okay, und was ist das Schöne am Wandern?
4: Die Ruhe am Berg, würde ich mal behaupten.
0: Okay, und die auf dem Berg sind und die Ruhe suchen, die regen sich dann auch über den Motorradfahrer im Tal?
4: Ich fahre ganz leise. Mich hört man gar nicht.
0: Ja, genau, du fährst ganz leise, weil du magst natürlich das Schnurren deiner Katzen. Oder ja, deiner Katze?
4: Also, ja, unsere zwei, die schnurren nicht so viel. Oder bei mir schnurren sie nicht so viel, eher bei meiner Freundin. Ja, aber solange es Futter gibt, ist alles in Ordnung.
0: Und du magst sie. Was sind das für Katzen? Sind das irgendwie so besondere? Irgendwie sie haben Katzen oder so ganz normale Bauern?
4: Vom Bauernhof. So Wildkatzen eigentlich. Die, ja, was heißt Wildkatzen? Europäische, britisch, Kurzhaar. Und... ja, die haben einen Hau weg einfach. Die sind Spezialisten, die zwei. Ich kann sie nicht streicheln.
0: Okay. Und die sind dann auch immer dabei, wenn du dann übst am...
4: Nee, das Schlagzeug haben wir aus dem Haus verbannt. Das steht nur im Proberaum.
0: Okay.
4: Auch den Nachbarn zuliebe.
0: Hanna wollte wissen, ihr wirkt super eingespielt. Wer von euch ist im Studio eigentlich der ungeduldigste Perfektionist und wer behält immer die Ruhe?
4: Boah, Perfektionist ist klar, das ist der Christian.
1: Und ungeduldig. Ja, dass ich ungeduldig bin. Ich glaube, den Schuh muss ich mir anziehen. Nicht unbedingt perfektionistisch, aber ich sage immer, wenn ich zur Probe komme, dann möchte ich proben. Es ist ja auch so ein gewisses Social Event natürlich. Aber wenn wir uns schon zum Proben treffen, ja, dann schaue ich da manchmal schon, dass da einige Lieder gespielt werden.
0: Also du bist ungeduldig und gleichzeitig aber auch Perfektionist. Ja. Okay. Dann, ihr habt es vorhin schon angesprochen, Vanlife ist auf eurer neuen EP drauf oder habe ich das irgendwie falsch im Hinterkopf? Weil die Frage von Hannah ist, gab es einen bestimmten Moment während der Produktion des neuen Albums, an dem ihr gemerkt habt, ja genau, das ist unser Endorphine-Sound oder Endorphine-Sound?
2: Also Fehler war mit drauf und wir haben uns die Lieder davor ausgesucht, die wir auf das Album draufbringen. Wir haben da lange überlegt, welche Lieder uns am wichtigsten sind und uns durch das Leben am meisten begleitet haben. Und das waren dann 5 Stück, unter anderem Fehler, was wir jetzt vorhin dann auch geschrieben haben. Genau, alle 5 spielen wir auch, fällt mir gerade ein.
0: Heute. Ah, okay. Genau. Also Vanlife ist nicht drauf.
2: Vanlife ist relativ neu, genau, das haben wir auf der EP nicht drauf.
0: Ist noch nicht drauf, okay. Und wie habt ihr die produziert? Habt ihr im Proberaum selber die einzelnen Spuren aufgenommen und gemixt oder wartet ihr da im professionellen Studio?
4: Wir haben uns einen Proberaum gemietet mit Tontechniker und da haben wir das an einem Wochenende durchgeballert, die 5 Songs.
0: Mhm. Wow, okay. Und habt ihr vorher noch mehr irgendwie sozusagen in Bits und Bytes zu packen? Oder wie ist eure?
1: Ich denke definitiv. Also Lisas Tochter möchte auch gerne, dass wir Vanlife aufnehmen. Und ich glaube, das ist danach entstanden, nachdem wir die EP aufgenommen haben. Und ich glaube, wir können uns vorstellen, gerne noch ein paar Lieder aufzunehmen. Unter anderem eben ja das.
0: Hm. Und gibt es die EP dann tatsächlich irgendwie als CD oder ist das alles digital? Weil da könnte man ja so einen Song ja wunderbar ergänzen dann auch noch.
1: Also aktuell gibt es das Ganze nur digital auf den handelsüblichen Plattformen, Spotify und so weiter. Und natürlich kann man sich überlegen, das mal noch für Konzerte auch, ich sag mal, in Hardware zu bringen, aber aktuell findet ihr das alles online und wie du sagst, dann kann man es ganz leicht ergänzen, aber trotzdem muss man sich halt ja Zeit und Geld nehmen und ins Tonstudio, um das aufzunehmen.
0: Ja. Okay, dann haben wir wieder einiges über euch erfahren, dann würde ich sagen, ihr habt ja noch 2 bzw. 3 Songs, dann hören wir einfach noch die nächsten 2 von euch. Endorphine, unsere Gäste heute auf der Radiobühne.

komme jetzt zu einem Lied, das auch auf unserer EP drauf ist. Das ist der schönste Ort der Welt. Jeder hat vielleicht irgendeinen anderen schönsten Ort. Dieses Lied ist am Neusiedler See entstanden. Das ist mein schönster Ort.

0: Musik von Endorphine, hier bei uns live gespielt auf der Radiobühne in Studio 1. Und diese Radiobühne neigt sich langsam dem Ende zu. Wir haben noch einen Song übrig, aber wir wollen noch ganz kurz nochmal in die Schlussrunde kommen. Endorphine haben vorhin erzählt, sie haben eine EP produziert. Eventuell gibt es jetzt demnächst auch noch ein paar andere und neue Aufnahmen noch. Was habt ihr denn noch so für die Zukunft geplant, beziehungsweise auch noch die Frage, wo kann man euch denn erreichen, wenn man sich für euch interessiert, auf den Plattformen, und wo kann man euch vielleicht auch demnächst hier in der Gegend live erleben?
1: Wir haben geplant, was sich so ergibt. Genau, wir haben da jetzt nicht so einen festen Plan für irgendwas. Wir spielen im November noch einmal in Frankfurt bei einem Wohnzimmerkonzert.
0: Oh, genau. Wow, in Frankfurt.
1: Und sonst ist für dieses Jahr erstmal nichts weiter geplant, außer es ergibt sich noch irgendwas. Mhm. Und wenn man Interesse an uns hat, kann man uns entweder über Instagram schreiben oder über unsere Webseite, über unsere E-Mail-Adresse. Genau.
0: Und ganz wichtig ist ja auch, dass man Endorphine mit einer 4 schreibt. Wie seid ihr überhaupt auf den Bandnamen gekommen?
1: Wir waren anfangs noch zu viert, beziehungsweise erst ja zu dritt, wo wir uns dann so richtig für den Bandnamen festgelegt haben, zu viert. Und dann fanden wir Endorphine ausgeschrieben, also Glückshormone, Endorphine, einfach langweilig und dachten, wir machen da eine 4 dazwischen. Jetzt im Nachhinein sorgt es oft für Verwirrung, weil man nicht weiß, wie man das ausspricht und was es bedeutet. Aber
0: ich habe auch gedacht, ja. Endorphine oder sowas, ne? Aber Endorphine ist dann irgendwie klar, wenn man es einmal ausspricht, wenn man richtig weiß, wie es richtig ausgesprochen ist. Okay. Also, live erleben in Frankfurt beim Wohnzimmerkonzert kann man euch, aber vermutlich nicht für die Allgemeinheit. Und dann würde ich sagen, wer sich für euch interessiert, einfach, wie gesagt, auf Instagram oder auf den Webseiten schauen. Dann kann man euch entdecken. Ja, vielen Dank für euren Besuch hier bei uns im Studio. Es war sehr schön. Schöne, tolle Musik, sehr eingängige Texte. Und ja, wir sind mal gespannt. Wir werden euch im Blick behalten und vielleicht sieht man sich ja irgendwann mal wieder hier bei uns bei Radio Fips auf der Radiobühne. Das würde mich freuen.
1: Ja, Dankeschön. Wir danken auch. Hat uns viel Spaß gemacht hier.
0: Ja, ich hoffe. Das war die Radiobühne für heute mit Endorphine aus Nürtingen. Mein Name ist Olli Schwarz. Ich verabschiede mich, bedanke mich beim Jürgen Schambeck und dem Max Gründler noch für die Tontechnik im Hintergrund, die alles wunderbar gemischt und mikrofoniert haben. Und ja, jetzt hören wir noch zum Abschluss einen letzten Song von Endorphine für heute. Bis dann, macht's gut, ciao, ciao.

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1: Heute haben wir aber ein Niveau beieinander, mein Lieberling.

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0: das war sie schon wieder, die erste Stunde. Aber wer noch Lust hat auf guten Sound und noch ein bisschen zuhören möchte, einfach dranbleiben. Es geht wie immer in wenigen Sekunden weiter.
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0: Das waren sie schon wieder. 2 Stunden Premium Deep Sound. Ich hoffe, es hat euch ein bisschen gefallen. Wenn ihr mehr Informationen über diese Sendung haben wollt, einfach mal nachschauen auf radiofips.de Premium Deep Sound. Da steht ein bisschen was dazu, was das ist, wie oft die kommt. Und ich freue mich natürlich auch über Feedback von eurer Seite. Gerne über WhatsApp 07161 914 24 24 oder ihr schreibt einfach an studio@radiofips.de. Dann wünsche ich euch noch viel Spaß mit dem weiteren Programm. Danke fürs Zuhören und bis zum nächsten Mal. Ciao, ciao.
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